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1: Ich bin Finn Riebesel, Freundlieb. Frankreich hat als erstes EU-Land ein Social-Media-Verbot für unter 15-Jährige beschlossen. Nach dem Senat hat am Abend auch die Nationalversammlung in Paris für das Gesetz gestimmt. Gisa Weber mit den Einzelheiten.
2: Ab dem 1. September, also direkt nach den Sommerferien, soll das Verbot in Frankreich für neue Social-Media-Konten gelten. Accounts von unter 15-Jährigen, die schon existieren, werden bis Anfang nächsten Jahres deaktiviert. Plattformen wie Instagram und Snapchat müssen das Alter ihrer Nutzer also künftig überprüfen. Ziel soll sein, Kinder und Jugendliche zum Beispiel vor Cybermobbing zu schützen. Auch in Deutschland wird immer wieder über ein Social-Media-Verbot für Minderjährige diskutiert.
1: Der Deutsche Ethikrat begrüßt eine offene Diskussion über die Leihmutterschaft. In Deutschland ist sie zwar verboten, sollte sich das irgendwann ändern, dann nach Ansicht des Ethikrats nur mit klaren Regeln. Zum Beispiel dürfte eine Frau ein Kind nur aus altruistischen Gründen austragen, also ohne Bezahlung und ohne finanziellen Druck. Die Debatte war zuletzt durch Jens Spahns Vaterschaft dank einer US-Leihmutter neu entfacht worden. Der Ethikrat-Vorsitzende Frister sagte im Ersten, wir verschieben das Problem ins Ausland.
3: Wir schützen dann zwar unsere potenziellen Leihmütter, aber nicht die im Ausland. Da haben wir dann gar keinen Einfluss, in welcher Art und Weise das abläuft.
1: Die Bahn will Alkohol an allen Bahnhöfen in Deutschland verbieten und so für mehr Sicherheit sorgen. Wir greifen durch, sagt Bahnchefin Paller. Hintergrund ist auch der Fall von letzter Woche, als ein Zugbegleiter im Streit mit einem betrunkenen Fahrgast aus einem fahrenden Zug gestürzt war. Beim Heizungstausch gibt es jetzt neue Regeln, was die Förderung angeht. Wer eine Wärmepumpe oder eine andere klimafreundliche Heizung einbauen will, bekommt meist weniger Geld dazu. Nur bei Haushalten mit geringem Einkommen steigen die Fördersätze. Im Oberallgäu sorgt ein möglicher Bärenbesuch aktuell für Aufregung. Experten untersuchen Spuren, die von dem Tier stammen könnten. Landwirte und Wanderer sollen vorsichtig sein. Gut 3 Jahre ist es her, dass zuletzt ein Bär in Deutschland in freier Wildbahn nachgewiesen wurde. 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
1: Ich bin Finn Riebesel-Freundlieb. Schönen guten Morgen. Frankreich hat als erstes EU-Land ein Social-Media-Verbot für unter 15-Jährige beschlossen. Nach dem Senat hat am Abend auch die Nationalversammlung in Paris für das Gesetz gestimmt. Gisa Weber mit den Einzelheiten.
2: Ab dem 1. September, also direkt nach den Sommerferien, soll das Verbot in Frankreich für neue Social-Media-Konten gelten. Accounts von unter 15-Jährigen, die schon existieren, werden bis Anfang nächsten Jahres deaktiviert. Plattformen wie Instagram und Snapchat müssen das Alter ihrer Nutzer also künftig überprüfen. Ziel soll sein, Kinder und Jugendliche zum Beispiel vor Cybermobbing zu schützen. Auch in Deutschland wird immer wieder über ein Social-Media-Verbot für Minderjährige diskutiert.
1: Das geplante Alkoholverbot an Bahnhöfen ab Oktober sorgt für gemischte Reaktionen. Der Vize der Bundesarbeitsgemeinschaft Wohnungslosenhilfe Kraus zum Beispiel warnt im Redaktionsnetzwerk Deutschland, für viele suchtkranke Obdachlose seien Bahnhöfe einer der wenigen geschützten Orte. Das Problem verlagere sich lediglich. In München wird heute der Opfer des rassistischen Anschlags vor 10 Jahren gedacht. Damals wurden am Olympia-Einkaufszentrum 9 junge Menschen getötet, alle mit Migrationshintergrund. Mehr von Dirk Justus.
3: Der Angriff des 18-jährigen Attentäters hatte weltweit für Entsetzen gesorgt. Nach der Tat tötete er sich selbst, nachdem er von der Polizei gestellt worden war. Bei der öffentlichen Gedenkveranstaltung am Denkmal für euch vor dem Olympia-Einkaufszentrum wird unter anderem Bundespräsident Steinmeier eine Rede halten. Um 17.51 Uhr, dem Tatzeitpunkt, wird es eine Schweigeminute geben. Die Gedenkveranstaltung wurde gemeinsam von den Familien der Opfer organisiert.
1: Der Deutsche Ethikrat begrüßt eine offene Debatte über die Leihmutterschaft. Ausgelöst wurde sie zuletzt durch Jens Spahn, der mit Hilfe einer US-Leihmutter Vater geworden ist. Im ersten sagte Ethikratchef Frister, sollte das Verbot in Deutschland fallen, brauche es klare Regeln, zum Beispiel ohne finanzielle Anreize. Wohin mit dem ganzen Wein? Die EU fördert jetzt, dass überschüssiger Wein zu Industriealkohol verarbeitet wird, zum Beispiel für Desinfektionsmittel oder Reinigungsprodukte. So sollen die übervollen Lager der Winzer entlastet werden. Hintergrund: In Europa wird immer weniger Wein getrunken. 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
1: Ich bin Finn Riebesel-Freundlieb. Schönen guten Morgen. Frankreich hat als erstes EU-Land ein Social-Media-Verbot für unter 15-Jährige beschlossen. Nach dem Senat hat am Abend auch die Nationalversammlung in Paris für das Gesetz gestimmt. Gisa Weber mit den Einzelheiten.
2: Ab dem 1. September, also direkt nach den Sommerferien, soll das Verbot in Frankreich für neue Social-Media-Konten gelten. Accounts von unter 15-Jährigen, die schon existieren, werden bis Anfang nächsten Jahres deaktiviert. Plattformen wie Instagram und Snapchat müssen das Alter ihrer Nutzer also künftig überprüfen. Ziel soll sein, Kinder und Jugendliche zum Beispiel vor Cybermobbing zu schützen. Auch in Deutschland wird immer wieder über ein Social-Media-Verbot für Minderjährige diskutiert.
1: Das geplante Alkoholverbot an Bahnhöfen ab Oktober sorgt für gemischte Reaktionen. Der Vize der Bundesarbeitsgemeinschaft Wohnungslosenhilfe Kraus zum Beispiel warnt im Redaktionsnetzwerk Deutschland, für viele suchtkranke Obdachlose seien Bahnhöfe einer der wenigen geschützten Orte. Das Problem verlagere sich lediglich. In München wird heute der Opfer des rassistischen Anschlags vor 10 Jahren gedacht. Damals wurden am Olympia-Einkaufszentrum 9 junge Menschen getötet, alle mit Migrationshintergrund. Mehr von Dirk Justus.
3: Der Angriff des 18-jährigen Attentäters hatte weltweit für Entsetzen gesorgt. Nach der Tat tötete er sich selbst, nachdem er von der Polizei gestellt worden war. Bei der öffentlichen Gedenkveranstaltung am Denkmal für euch vor dem Olympia-Einkaufszentrum wird unter anderem Bundespräsident Steinmeier eine Rede halten. Um 17.51 Uhr, dem Tatzeitpunkt, wird es eine Schweigeminute geben. Die Gedenkveranstaltung wurde gemeinsam von den Familien der Opfer organisiert.
1: Der Deutsche Ethikrat begrüßt eine offene Debatte über die Leihmutterschaft. Ausgelöst wurde sie zuletzt durch Jens Spahn, der mit Hilfe einer US-Leihmutter Vater geworden ist. Im ersten sagte Ethikratchef Frister, sollte das Verbot in Deutschland fallen, brauche es klare Regeln, zum Beispiel ohne finanzielle Anreize. Wohin mit dem ganzen Wein? Die EU fördert jetzt, dass überschüssiger Wein zu Industriealkohol verarbeitet wird, zum Beispiel für Desinfektionsmittel oder Reinigungsprodukte. So sollen die übervollen Lager der Winzer entlastet werden. Hintergrund: In Europa wird immer weniger Wein getrunken. 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
3: Moin, ich bin Tilo Jansen aus Aurich. Mich hat diese Geschichte schon als kleiner Junge beeindruckt. Irgendwo im Nirgendwo zimmert Noah diese Riesenarche zusammen, Brett für Brett. Nein, er hat kein Brett vor dem Kopf. Er tut alles, damit seine Familie überleben kann. Er baut die Arche nicht für sich allein. Er tut es für seine Frau, für seine drei Söhne Sem, Ham und Japhet. Auch seine drei Schwiegertöchter sollen mit an Bord. Und dann sagt Gott: Nimm von allen Lebewesen jeweils ein Paar mit in die Arche. Je ein Männchen und ein Weibchen soll es sein, damit sie mit dir am Leben bleiben. Von jeder Tierart sollen je zwei zu dir kommen, von den Vögeln, dem Vieh und den Kriechtieren auf dem Boden. Kein Tier steht auf der roten Liste. Alle sollen überleben. Alle. Denn alle sind wichtig. Das ist ein Lebensplan, der dahinter steht. Und dann sagt Gott: Nimm genug zu essen mit und leg Vorräte an für dich und die Tiere. Noah macht alles so, wie Gott es ihm befiehlt. Genau so macht er es. Auf Gott zu hören ist Noahs Lebensversicherung. Noah weiß, ich habe Verantwortung nicht nur für mich, auch die Generationen nach mir brauchen gesunde Lebensbedingungen. Dafür tue ich heute alles. Wie Noah, das geht heute auch. Auch ohne große Arche. Kleine, mutige Entscheidungen erhalten auch Leben. Weniger verschwenden, bewusster leben, dankbar sein für das, was wächst und lebt. Staunen, das Schöne sehen und erhalten. Mantau, mutig voran.
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4: Heute oft bewölkt, stellenweise immer wieder Regenschauer. Die Sonne zeigt sich zwischendurch ein wenig und dazu ist es heute windig und wir erreichen maximal 18 Grad. Aktuell 14 Grad in Upplingen, in Oldenburg-Harentor und in Euthen, 16 Grad in Minsen und auf Borkum. Heißt, es wird nicht viel wärmer heute. Der Nordseewelle 3-Tage-Trend. Morgen grau, aber trocken. Freitag ähnlich, aber etwas Sonne und Samstag erst sonnig und später bewölkt. Das nächste Hochwasser vor Bensersiel haben wir um 20 nach 6.
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5: Ich bin Holger Dilk. Schönen guten Morgen. Der Deutsche Ethikrat begrüßt eine offene Debatte über Leihmutterschaften. In Deutschland ist sie zwar verboten, sollte sich das irgendwann ändern, dann nach Ansicht des Ethikrates nur mit klaren Regeln. Die Debatte war zuletzt durch Jens Spahns Vaterschaft dank einer US-Leihmutter neu entfacht worden. Der Ethikrat-Vorsitzende Helmut Frister sagt im Ersten, wir verschieben das Problem ins Ausland.
6: Wir schützen dann zwar unsere potenziellen Leihmütter, aber nicht die im Ausland. Da haben wir dann gar keinen Einfluss, in welcher Art und Weise das abläuft.
5: Der Staat nimmt deutlich weniger Tabaksteuer ein. Im ersten Halbjahr waren es laut Bundesfinanzministerium knapp 7 Milliarden Euro. Das sind rund 15% weniger als im Vorjahreszeitraum. Trotz höherer Steuern rechnet der Bund auch fürs Gesamtjahr mit einem Minus. Das geplante Alkoholverbot an Bahnhöfen ab Oktober sorgt für Diskussionen. Kritik kommt etwa von der Bundesarbeitsgemeinschaft Wohnungsloser und der Linken. Finn Riebe-Sellfreundlieb.
7: Für viele suchtkranke Obdachlose seien Bahnhöfe einer der wenigen geschützten Aufenthaltsorte, sagte der Vize der BAW Kraus dem Redaktionsnetzwerk Deutschland. Der rechtspolitische Sprecher der Linken, Hoss, meint in der Zeitung Welt, die Bahn schiebe die Verantwortung auf ihr Personal ab, das die neuen Regeln kontrollieren müsse. Probleme bei der Kontrolle sieht auch die Gewerkschaft der Polizei. Der Drogenbeauftragte der Bundesregierung Streeck begrüßt die Pläne und spricht in der Rheinischen Post von einem Gewinn für alle.
5: Der mutmaßliche Todesschütze von Stade ist tot. Laut niedersächsischem Justizministerium beging der Mann im Gefängnis Suizid. Hinweise auf ein Fremdverschulden gibt es nicht. Er wurde verdächtigt, 6 Menschen in einer Jugendhilfeeinrichtung in Stade erschossen zu haben. Hintergrund war wohl ein Sorgerechtsstreit. Der AfD-Bundestagsabgeordnete Martin Sichert ist nicht als Kandidat für die Landratswahl im Kreis Friesland zugelassen worden. Der Kreiswahlausschuss hat die Bewerbung mit 5-1 Stimmen abgelehnt. Das niedersächsische Innenministerium stuft die AfD als gesichert rechtsextrem ein. Zudem liegen gegen Sichert zahlreiche Beweise unter anderem für eine ausländerfeindliche Gesinnung vor. Der AfD-Politiker will gegen die Entscheidung vorgehen. Das ist rechtlich allerdings erst nach der Kommunalwahl im September möglich. 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
4: Gäste ankommen mit dem besten Verkehrsservice um 6:03. Zwischen Westerende und Haxtum ist die Landstraße gesperrt. Die wird nämlich saniert. Das dauert bis Mitte August.
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4: Es wird geblitzt auf der B75 zwischen Bremen-Huchting und Grolland. Auf der B437 in Schweiburg, in Konrebersweg im Franneckerweg. In Friedrichsfehn in der Dorfstraße, in Jader-Altendeich in der Jaderstraße, in Schirum in der Schirumer Straße und in Tungeln in der Oldenburger Straße. Stausblitzerstörungen könnt ihr gerne melden, telefonisch oder per WhatsApp an die Nordseewelle Hotline 04931973000.
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4: Die nächste Fähre von Norddeich nach Norderney fährt um 7 Uhr. Gute Fahrt euch!
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4: Guten Morgen und Happy Mittwoch. Wir starten gemeinsam rein in diesen Tag. Ganz entspannt und gut gelaunt mit der meisten Musik und allen aktuellen Hits. Ich habe Deep End und Graham Candy für euch mit Waiting for the Summer. Ja, wir warten auch so ein bisschen auf den Sommer, wettertechnisch zumindest. Und jetzt als erstes habe ich Sophie and the Giants mit Shut Up and Dance für euch.

0: Wenn ihr heute einfach mal rumhängen wollt, dann eignet sich heute die Hängematte dafür, denn es ist der Tag der Hängematte. Und ich hab's als Kind geliebt, bei uns im Garten in der Hängematte zu liegen und zu lesen. Das war einfach so schön. Allerdings war es echt ein Struggle, den perfekten Ort dafür zu finden. Nicht jeder hat zwei Bäume im Garten stehen, die perfekt zusammenpassen, sodass eine Hängematte dazwischen kann. Kollegin Elisa, zum Glück gibt es mehrere Möglichkeiten, so ein Ding zu befestigen.
1: Also ganz klassisch kann man die Hängematte natürlich zwischen zwei Bäumen aufhängen. Wichtig sind hier breite Schlingen, um den Baumstamm zu schützen. Ansonsten gibt es extra Gestelle, die kann man sowohl drinnen als auch draußen aufstellen. Dafür braucht man allerdings ein bisschen Platz. Wer Balken in der Wohnung hat, der kann auch die als Trägerpunkte nutzen. Sonst muss gebohrt werden. Hier muss man auch darauf achten, dass die Wände das Gewicht aushalten.
0: Ja, so ein Gestell wäre für mich, glaube ich, die einfachste Lösung. Aber ganz günstig sind die ja nicht. Naja, vielleicht könnt ihr euch heute ja in einer Hängematte chillen. Sind ja Sommerferien. Es ist jetzt 6.12 Uhr. Ich bin Lisa, guten Morgen. Und ich spiele für euch jetzt alle Farben in der Nordsee Welle Morning Show mit Baby Goodbye. 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

6:17 Uhr, Latricia McNeil, Ain't That Just The Way hier in der Nordseewelle Morning Show. Guten Morgen, startet gut in diesem Mittwoch, der grau und auch ein bisschen verregnet leider ist. Geblitzt wird heute Morgen auf der B437 in Schweiburg im 50er Bereich. Fahrt schön vorsichtig und wenn ihr noch was gesehen habt, dann meldet's gerne an die Nordseewelle Hotline. 04931 97 3000. Ruft durch oder schickt eine WhatsApp-Nachricht. Das ist jetzt Fastboy für euch mit Beautiful Life.

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11: Heute oft bewölkt und stellenweise immer wieder Regenschauer. Die Sonne zeigt sich zwischendurch nur ein wenig.

0: grau, aber trocken bei nur noch höchstens 16 Grad. Freitag ähnlich, aber etwas Sonne bis zu 21 Grad. Und Samstag erst sonnig, später bewölkt und wieder Tagestoptemperaturen um 26 Grad. Das nächste Hochwasser vor Hooksiel haben wir um 5 vor 7.
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2: Ich bin Holger Dilk. Schönen guten Morgen. Die CDU im Landtag fordert nach dem Tod des mutmaßlichen Täters von Stade eine lückenlose Aufklärung. Die Justizministerin müsse darlegen, welche Hinweise auf eine mögliche Selbstgefährdung vorgelegen habe und welche Schutzmaßnahmen angeordnet waren und ob sie tatsächlich eingehalten wurden, so die parlamentarische Geschäftsführerin Herrmann. Der Mann soll Ende Juni 6 Menschen erschossen haben. Er wurde gestern tot in seiner Zelle gefunden. Der Deutsche Ethikrat begrüßt eine offene Debatte über Leihmutterschaften. Ausgelöst wurde sie zuletzt durch Jens Spahn, der mithilfe einer US-Leihmutter Vater geworden ist. Im ersten sagte Ethikratchef Frister, sollte das Verbot in Deutschland fallen, bräuchte es klare Regeln. In München wird am Nachmittag der Opfer des rassistischen Anschlags am Olympia-Einkaufszentrum gedacht. Bundespräsident Steinmeier spricht bei der Gedenkfeier. Um 17.51 Uhr gibt es eine Schweigeminute. Vor genau 10 Jahren wurden 9 junge Menschen mit Migrationshintergrund von einem 18-Jährigen erschossen. Frankreich macht ernst, für Kinder und Jugendliche unter 15 ist Social Media dort bald komplett verboten. Das hat das Parlament beschlossen. Ab September gilt es für neue Accounts. Bestehende sollen bis Anfang kommenden Jahres verschwinden. Auch Deutschland diskutiert ja über neue Regeln bei Instagram und Co. 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
0: Besser ankommen mit dem besten Verkehrsservice um 6.32 Uhr. Vorsicht bitte auf der A29 Alhorner Heide Richtung Oldenburg. In Höhe des Kreuzes Oldenburg Ost liegen Fahrzeugteile auf der Fahrbahn.
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0: Es wird geblitzt auf der B75 zwischen Bremen-Huchting und Grolland. Auf der B437 in Schweiburg 50. In Konrabersweg im Franecker Weg. In Friedrichsveen in der Dorfstraße. In Jade-Altendeich in der Jaderstraße. In Schirum in der Schirumer Straße und in Tungeln in der Oldenburger Straße. Stausblitzerstörungen könnt ihr gerne an unsere Nordseewelle Hotline melden. 04931 97 3000.
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0: Die nächste Fähre von Langeoog nach Bensersiel fährt um 6:45. Gute Überfahrt.
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0: Ich wünsche euch einen wunderschönen guten Morgen. Und es soll jetzt was an allen deutschen Bahnhöfen umgesetzt werden, das schon länger auch in Hamburg zum Beispiel am Bahnhof gilt. Und zwar Alkoholverbot auf Bahnsteigen und in Bahnhofshallen. Finde ich richtig gut und vernünftig. Und die Details dazu klären wir nach Avicii mit Hey Brother. Und jetzt habe ich Hertz und Purple Disco Machine in der Nordseewelle Playlist für euch. Wonderful Life 25.

0: Wenn ihr viel Zug fahrt, bedeutet das ein Stück mehr Sicherheit für euch. Die Deutsche Bahn plant ein Alkoholverbot an allen Bahnhöfen in Deutschland. Dann darf auf Bahnsteigen und in Bahnhofshallen kein Bier, Wein oder Schnaps mehr getrunken werden. Die Gewerkschaft der Polizei findet das gut, sagt der stellvertretende Bundesvorsitzende Alexander.
1: Wir haben eine Gewaltspirale an Qualität, also es wird immer härter die Körperverletzung, teilweise auch mit Messerangriffen. Demzufolge ist natürlich richtig, eine Forderung zu ziehen, wo berauschende Mittel eine Rolle spielen und eben Alkohol ist ein berauschendes Mittel, was eben viel zu Konfliktsituationen führt und die Sicherheitsbehörden hier reagieren müssen und deswegen finde ich die Forderung richtig.
0: An großen Bahnhöfen gilt das Alkoholverbot schon, zum Beispiel auch bei uns im Nordwesten, nämlich in Hamburg. Da wurden gute Erfahrungen gemacht. Mit dem Verbot gibt es weniger Auseinandersetzungen, mehr Sicherheitsgefühl und weniger Dreck. Bis Mitte Oktober soll das Alkoholverbot dann an allen deutschen Bahnhöfen gelten. Meine gute Nachricht des Tages heute.

Robin mit Show Me Love um 6.48 Uhr in der Nordseewelle Morning Show. Ich wünsche euch einen wunderschönen guten Morgen. Heute müssen wir uns die Regenjacke überziehen oder den Schirm mitnehmen, denn es ist oft grau draußen und zwischendurch immer wieder ein bisschen Regen heute im Nordwesten. Bitte passt gut auf den Straßen heute. A28 Leer Oldenburg zwischen Filsum und Appenremels in beide Richtungen Gefahr durch Rehe auf der Fahrbahn. Also hier bitte besonders gut aufpassen und wenn ihr noch was gesehen habt, dann könnt ihr gerne Bescheid sagen. 04931 97 3000, das ist unsere Nordseewelle Hotline.

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2: Heute oft bewölkt und stellenweise auch immer wieder Regenschauer. So richtig Sonne bekommen wir heute nicht ab. Höchstens zwischendurch mal so ein ganz bisschen. Dazu ist es heute windig und wir erreichen maximal 18 Grad. Aktuell messen wir 14 Grad in Jeddelow 2, in Bremen-Osterholz auch 14 Grad und 16 sind es in Hinte, in Morweg und auf Jüst. Der Nordseewelle 3-Tage-Trend. Morgen grau, aber trocken bei nur noch höchstens 16 Grad. Freitag ähnlich, aber etwas Sonne und bis zu 21 Grad. Und Samstag dann erst sonnig, später bewölkt und wieder Tagestop-Temperaturen um 26 Grad. Und das nächste Hochwasser vor Wilhelmshaven haben wir um 7:15.
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3: Ich bin Holger Dilk. Schönen guten Morgen. Der Deutsche Ethikrat ist dafür, die Leihmutterschaft ohne Scheuklappen zu diskutieren. Ausgelöst wurde die Debatte zuletzt durch Jens Spahn, der mithilfe einer Leihmutter in den USA Vater geworden ist. In Deutschland ist ein solches Verfahren verboten. Sollte sich das irgendwann ändern, fordert der Ethikrat klare Regeln. Der Vorsitzende Helmut Frister sagt den Ersten:
4: Man könnte das zumindest zu Beginn auch sehr restriktiv machen. Das heißt, vielleicht wirklich nur für einander nahestehende Personen und auch mit der Möglichkeit, dass eine Kommission die Motivation kontrolliert und darauf achtet, dass da keine primär finanziellen Hintergründe sind.
3: Die Bundesregierung will Betroffene von Terrorakten künftig besser unterstützen. Das Kabinett berät heute darüber, einen eigenen Beauftragten dafür einzusetzen. Außerdem geht es um mehr Cybersicherheit und darum, wie junge Unternehmen leichter an Kapital kommen können. In München wird heute der Opfer des rassistischen Anschlags vor genau 10 Jahren gedacht. Damals wurden am Olympia-Einkaufszentrum 9 junge Menschen getötet, alle mit Migrationshintergrund. Dirk Justus.
5: Der Angriff des 18-jährigen Attentäters hatte weltweit für Entsetzen gesorgt. Nach der Tat tötete er sich selbst, nachdem er von der Polizei gestellt worden war. Bei der öffentlichen Gedenkveranstaltung am Denkmal für euch vor dem Olympia-Einkaufszentrum wird unter anderem Bundespräsident Steinmeier eine Rede halten. Um 17.51 Uhr, dem Tatzeitpunkt, wird es eine Schweigeminute geben. Die Gedenkveranstaltung wurde gemeinsam von den Familien der Opfer organisiert.
3: Das geplante Alkoholverbot an Bahnhöfen ab Oktober sorgt für gemischte Reaktionen. Der Vizechef der Bundesarbeitsgemeinschaft Wohnungsloser, Kraus zum Beispiel, warnt im Redaktionsnetzwerk Deutschland, für viele suchtkranke Obdachlose seien Bahnhöfe einer der wenigen geschützten Orte. Das Problem verlagere sich lediglich. Im Hafen von Brake ist ein Frachter so schlecht festgemacht gewesen, dass der Sog eines vorbeifahrenden Schiffs ihn so heftig in Bewegung gebracht hat, dass die Gangway abgerissen ist. Sie wurde dabei erheblich beschädigt. Verletzt wurde niemand. Gegen den Kapitän des Frachters wird jetzt ermittelt. 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
2: Besser ankommen mit dem besten Verkehrsservice um 7:02. Vorsicht bitte auf der A28 Leer Oldenburg zwischen Filsum und Appen-Remels in beide Richtungen Gefahr durch Rehe auf der Fahrbahn. Vorsicht bitte auch auf der A293 Oldenburg Nord Richtung Oldenburg West. In der Ausfahrt Nadorst gibt es eine Ölspur. Und auf der B72 ist es gerade zwischen Georgsheil und Aurich voller, 7 Minuten plus.
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2: Es wird geblitzt auf der B75 zwischen Bremen-Hochding und Grolland. Auf der B437 in Schweiburg. In Konrabersweg im Franeckerweg. In Friedrichsfehn in der Dorfstraße. In Jader-Altendeich in der Jader-Straße. In Oldenburg in der Kloppenburger Straße. 30. Dankeschön an Heiko fürs Bescheid sagen. In Schirum wird in der Schirumer Straße geblitzt und in Tungeln in der Oldenburger Straße. Habt ihr sonst noch was gesehen? Staus, Blitzer oder Störungen? Dann meldet's gern an die Nordseewelle Hotline. 04931 97 3000. Ruft durch oder schickt eine WhatsApp-Nachricht.
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2: Die nächste Fähre von Emden nach Borkum fährt um 8 Uhr. Kommt gut über, ihr Lieben.
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2: Ich wünsche euch einen wunderschönen guten Morgen und wir sprechen gleich mal über Hit the Trog. Das ist ein Graffiti-Event in Emden. Da wird nämlich professionell Graffiti gesprayt Mitte August. Und zwar an der Trogstrecke und es wird richtig cool. Hört ihr gleich nach Samba.

0: Italien bei uns im Nordwesten, habe ich direkt eine coole Ablenkung für euch. Graffiti Sprayen. Ihr hört die Nordseewelle Morning Show mit Lisa und in Emden gibt's mit Hit the Trog ein Graffiti-Event. Ich spreche mit Jan von den Kulturevents Emden. Da wird echt ein Kunstwerk erschaffen.
1: Ja, Hit the Trog ist ein internationales Graffiti-Festival mit 80 internationalen und nationalen Graffiti-Künstlern, die eine Betonfläche von ca. 2300 Quadratmetern in Emden in der Trogstrecke mit Graffiti besprühen.
0: Und ihr dürft euch natürlich auch selbst ausprobieren.
1: Weiter wird es natürlich auch ein spannendes Rahmenprogramm geben für Jung und Alt, bei dem es wirklich darum geht, den Lifestyle rüberzubringen, die Kultur rüberzubringen, die Kunst rüberzubringen, aber auch viele Mitmachaktionen anzubieten, sodass die Kinder und Jugendlichen auch die Gelegenheit haben, selber mal eine Dose in der Hand zu haben und zu schauen, wie funktioniert eigentlich Graffiti und wo liegt der Reiz auch vielleicht da drin, diese Kunst auszuüben.
0: Ja, würde ich auch gerne mal austesten. Hit the Trog vom 14. bis 16. August an der Trogstrecke am Tonnenhof in Emden.

Jam & Spoon, Ride in the Night um 7.17 Uhr in der Nordseewelle Morning Show. Guten Morgen und happy Mittwoch. Heute ist es wettertechnisch echt grau draußen und zwischendurch immer wieder regnerisch. Sonne kommt nicht so wirklich durch. Geblitzt wird heute Morgen in Oldenburg in der Kloppenburger Straße im 30er-Bereich. Vielen Dank an Heiko fürs Bescheid sagen. Und wenn ihr auch noch was gesehen habt, dann meldet das sehr gerne an die Nordseewelle Hotline 04931 97 3000. Jetzt habe ich Martin Garrix und Ed Sheeran für euch mit Repeated.

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13: Heute oft bewölkt und stellenweise immer wieder Regenschauer. Die Sonne zeigt sich zwischendurch ein wenig. Dazu ist es heute windig und wir erreichen maximal 18 Grad. Aktuell messen wir 14 Grad in Nenndorf, 15 Grad in Oldenburg-Elzhorn und in Hamburg-Harburg und 16 Grad in Wittmund und auf Norderney. Der Nordseewelle 3-Tage-Trend. Morgen grau, aber trocken bei nur noch höchstens 16 Grad. Freitag ähnlich, aber etwas Sonne und bis zu 21 Grad. Und Samstag dann erst sonnig, später bewölkt und immerhin wieder Tagestop-Temperaturen um 26 Grad. Und das nächste Niedrigwasser vorbei.

0: Hinweise auf eine mögliche Selbstgefährdung vorlagen, welche Schutzmaßnahmen angeordnet worden waren und ob sie tatsächlich eingehalten wurden, so die parlamentarische Geschäftsführerin Herrmann. Wegen eines Sorgerechtsstreits soll der Mann Ende Juni 6 Menschen in einer Jugendhilfeeinrichtung erschossen haben. Er wurde gestern tot in seiner Zelle gefunden. Im Hafen von Brake ist ein Frachter so schlecht festgemacht gewesen, dass der Sog eines vorbeifahrenden Schiffes ihn so doll in Bewegung brachte, dass die Gangway abriss. Sie wurde erheblich beschädigt. Verletzt wurde aber niemand. Gegen den Kapitän des Frachters wird jetzt ermittelt. Auf einem Wertstoffhof in Oldenburg haben Unbekannte gleich zweimal Munition zurückgelassen. Mitarbeiter hatten bereits vorige Woche das erste Mal Munition in Tüten bei den Elektroaltgeräten gefunden, diese Woche dann nochmal beim Müllzerkleinerer. Damit hätten die Verursacher Besucher und Mitarbeiter in Gefahr gebracht, heißt es von der Stadt. Jetzt wird ermittelt, wer dafür verantwortlich ist. Mit einer Party rund um den Maschsee werden in Hannover heute die Finals eröffnet. In den nächsten Tagen werden in der Landeshauptstadt über 140 deutsche Meisterschaften in 24 Sportarten ausgetragen. Die Wettkämpfe zum deutschen Mini-Olympia starten morgen. Bei vielen ist der Eintritt frei. 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
3: Besser ankommen mit dem besten Verkehrsservice um 7.32 Uhr. Vorsicht bitte auf der A1 Osnabrück Richtung Bremen. Zwischen Wildeshausen Nord und Groß-Ippenach steht ein kaputtes Fahrzeug. A28 Leer Oldenburg. Vorsicht bitte zwischen Filsum und Appen-Remels. In beide Richtungen sind Rehe auf der Fahrbahn. Und nochmal Vorsicht bitte auf der A293 Oldenburg Nord Richtung Oldenburg West. In der Ausfahrt Nadorst gibt es eine Ölspur.
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3: Es wird geblitzt auf der B75 zwischen Bremen-Huchting und Grolland. Auf der B437 in Schweiburg 50 erlaubt. In Konradersweg im Franecker Weg. In Friedrichsfehn in der Dorfstraße. In Jader-Altendeich in der Jaderstraße. In Oldenburg in der Kloppenburger Straße, Tempo 30. In Schirum in der Schirumer Straße und in Tungeln in der Oldenburger Straße. Habt ihr sonst noch was gesehen? Meldet's gerne an die Nordseewelle Hotline 04931 97 3000.
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3: Die nächste Fähre von Neuhallinger See nach Spiekeroog fährt um 8:45. Gute Fahrt euch.
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3: Ich wünsche euch einen wunderschönen guten Morgen. Happy Mittwoch für euch in der Nordseewelle Playlist jetzt. Selena Gomez und Kygo mit It Ain't Me und Lady Gaga ist das mit The Dead Dance.

0: Vorfreude ist die schönste Freude und wenn es jetzt für euch in den Sommerferien noch weggeht, platzt ihr gerade bestimmt vor Glücksgefühlen. Aber so ein Urlaub geht schneller vorbei, als uns lieb ist und wir müssen darauf achten, auch im Alltag die Erholung aufrechtzuerhalten. Hier ist die Nordseewelle Morning Show mit Lisa und Erholungsforscherin Laura hat da den ultimativen Tipp.
1: Was ich besonders empfehlen kann, wer das planerisch hinbekommt, ist nicht am Montag wieder anzufangen zu arbeiten, sondern zum Beispiel am Mittwoch. Dann ist der Weg zum Wochenende nicht mehr so lang und das hilft tatsächlich dann gleich nochmal eine kleine Erholungseinheit auch zu haben, um den Effekt auch länger zu bewahren.
0: Also eine kurze Woche zum Einstieg habe ich dieses Jahr auch nach meinem Sommerurlaub so gemacht. Ich bin donnerstags wieder gestartet und hatte dann nach 2 Tagen wieder Wochenende. Das war wirklich motivierend und das Urlaubsgefühl ist eine Weile länger geblieben. Probiert's aus, wenn ihr könnt. Hier sind jetzt Kato und John für euch mit Turn the Lights Off.

7:48 Uhr haben wir es. Guten Morgen und Happy Mittwoch. Das war Snap für euch in der Nordsee Welle Morning Show mit Rhythm is a Dancer. Heute müssen wir uns wettertechnisch ein bisschen herbstlich einstellen. Es ist grau und regnerisch draußen und wir knacken die 20-Grad-Marke heute leider nicht. Und bitte passt gut auf der A293 Oldenburg-Nord Richtung Oldenburg-West. In der Ausfahrt Nadorst gibt's eine Ölspur. Habt ihr noch was gesehen auf den Straßen im Nordwesten? Dann sagt gerne Bescheid. 04931 97 3000. Ich habe jetzt Hosier für euch mit Too Sweet.

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11: Heute oft bewölkt und stellenweise immer wieder mal Regenschauer. Die Sonne zeigt sich kaum, höchstens am Nachmittag mal so ein ganz bisschen zwischendurch. Dazu ist es heute auch windig und wir erreichen maximal 18 Grad. Aktuell messen wir 15 Grad in Große Feen, in Jade und im Mettchendorf. 15 Grad auch in Achim und 16 sind es auf Baltrum. Der Nordseewelle 3-Tage-Trend. Morgen grau, aber trocken. Bei nur noch höchstens 16 Grad. Freitag ähnlich, aber etwas Sonne und bis zu 21 Grad. Samstag dann erst sonnig, später bewölkt und wieder Tagestoptemperaturen um 26 Grad. Und das nächste Niedrigwasser vor Jüst haben wir um 11:45.
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12: Ich bin Holger Dilk. Schönen guten Morgen. Der Deutsche Ethikrat begrüßt eine offene Debatte über Leihmutterschaften. In Deutschland ist sie zwar verboten, sollte sich das irgendwann ändern, dann nach Ansicht des Ethikrates nur mit klaren Regeln. Die Debatte war zuletzt durch Jens Spahns Vaterschaft dank einer US-Leihmutter neu entfacht worden. Der Ethikrat-Vorsitzende Helmut Frister sagt im Ersten, wir verschieben das Problem ins Ausland.
13: Wir schützen dann zwar unsere potenziellen Leihmütter, aber nicht die im Ausland, da haben wir dann gar keinen Einfluss, in welcher Art und Weise das abläuft.
12: Der mutmaßliche Todesschütze von Stade ist tot. Laut niedersächsischem Justizministerium beging der Mann im Gefängnis Suizid. Hinweise auf ein Fremdverschulden gibt es nicht. Er wurde verdächtigt, 6 Menschen in einer Jugendhilfeeinrichtung in Stade erschossen zu haben. Hintergrund war wohl ein Sorgerechtsstreit. Das geplante Alkoholverbot an Bahnhöfen ab Oktober sorgt für Diskussionen. Kritik kommt etwa von der Bundesarbeitsgemeinschaft Wohnungsloser und der Linken. Finn Riebesel-Freundlieb.
14: Für viele suchtkranke Obdachlose seien Bahnhöfe einer der wenigen geschützten Aufenthaltsorte, sagte der Vize der BAW Kraus dem Redaktionsnetzwerk Deutschland. Der rechtspolitische Sprecher der Linken, Hoss, meint in der Zeitung Welt, die Bahn schiebe die Verantwortung auf ihr Personal ab, das die neuen Regeln kontrollieren müsse. Probleme bei der Kontrolle sieht auch die Gewerkschaft der Polizei. Der Drogenbeauftragte der Bundesregierung Streeck begrüßt die Pläne und spricht in der Rheinischen Post von einem Gewinn für alle.
12: Der Staat nimmt deutlich weniger Tabaksteuer ein. Im ersten Halbjahr waren es laut Bundesfinanzministerium knapp 7 Milliarden Euro. Das sind rund 15% weniger als im Vorjahreszeitraum. Trotz höherer Steuern rechnet der Bund auch fürs Gesamtjahr mit einem Minus. Der AfD-Bundestagsabgeordnete Martin Sichert ist nicht als Kandidat für die Landratswahl im Kreis Friesland zugelassen worden. Der Kreiswahlausschuss hat die Bewerbung mit 5:1 Stimmen abgelehnt. Das niedersächsische Innenministerium stuft die AfD als gesichert rechtsextrem ein. Zudem liegen gegen sicher zahlreiche Beweise unter anderem für eine ausländerfeindliche Gesinnung vor. Der AfD-Politiker will gegen die Entscheidung vorgehen. Das ist rechtlich allerdings erst nach der Kommunalwahl im September möglich. 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
11: Besser ankommen mit dem besten Verkehrsservice um 8:02. Vorsicht auf der A1 Osnabrück Richtung Bremen. Zwischen Wildeshausen Nord und Groß-Ippener steht ein kaputtes Auto und es staut sich da gerade auf 3 Kilometern. 10 Minuten müsst ihr aktuell mehr einplanen. Passt bitte gut auf der A28 Leer-Oldenburg. Zwischen Vilsum und Appen-Remels in beide Richtungen Gefahr durch Rehe auf der Fahrbahn. A293 Oldenburg Nord Richtung Oldenburg West. In der Ausfahrt Nadorst gibt's eine Ölspur.
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11: Es wird geblitzt auf der B75 zwischen Bremen-Huchting und Grolland. Auf der B437 in Schweiburg, 50. In Konrebersweg im Franeckerweg. In Friedrichswehen in der Dorfstraße. In Jader-Altendeich in der Jaderstraße. In Oldenburg in der Kloppenburger Straße, hier gilt Tempo 30. In Schirum in der Schirumer Straße und in Tungeln in der Oldenburger Straße. Staus mit Zerstörungen könnt ihr gerne melden, telefonisch oder per WhatsApp an die Nordseewelle Hotline 04931 97 3000.
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11: Die nächste Fähre von Wangerooge nach Halesiel fährt um 14 Uhr. Gute Überfahrt.
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11: Guten Morgen zusammen. Wir klären gleich mal nach 2 Songs die Frage, was denn der Sommerhit dieses Jahres werden könnte. Shawn Mendes mit YYY habe ich jetzt für euch in der Nordseewelle Playlist. Ist ein guter Song, aber glaube ich für 2026 schon ein bisschen zu alt für den Sommerhit des Jahres. Bekommt ihr trotzdem von mir, höre ich immer wieder gerne. Hier ist er für euch.

Sonnentanz. Sundown Shine von Klangkarussell und Will Hurt um 9 Minuten nach 8 in der Nordseewelle Morning Show. Ich bin Lisa, guten Morgen und ich finde, der Song könnte auch Sommerhit des Jahres werden. Allerdings nicht 2026, sondern 2014. Aber welcher Song wird dieses Jahr wohl der Sommerhit? Ganz weit oben auf der Liste steht Du bist gut genug von Kitschkrieg, Blumengarten und Shirin David.

0: Kollege Thomas aus der Musikredaktion.
1: Ja, gut genug gehört nach Einschätzung der GfK definitiv zur engen Auswahl. Der Song ist ein echter Ohrwurm, stand im Juni 2 Wochen auf Platz 1 der deutschen Charts, ging vor allem in den USA viral wegen eines Textverhörers. Die Amerikaner verstehen dann nämlich nicht du bist gut genug, sondern du beats gut Canoe, also völlig sinnfreie Kunstwörter.
0: Aber inzwischen ist der WM-Song Die Die von Shakira und Burner Boy vorbeigezogen.
1: Und hält sich seit 3 Wochen an der Spitze. Dazu kommt der Auftritt der beiden bei der Halbzeitshow des WM-Finales. Der Song hat also gerade ordentlich Rückenwind.
0: Aber vielleicht kennen wir den Sommerhit 2026 auch noch gar nicht. Der wird nämlich erst Mitte oder Ende August feststehen. Also ein bisschen Zeit gibt's noch, aber ich glaube auch mit Shakira und Burner Boy.

Um 8.18 Uhr in der Nordseewelle Morning Show. Ich wünsche euch einen wunderschönen guten Morgen und einen Happy Mittwoch. Heute leider sehr grau draußen und immer wieder Regen. Und die 20-Grad-Marke knacken wir leider auch nicht. Bitte passt gut auf der A1 Osnabrück Richtung Bremen. Zwischen Wildeshausen Nord und Groß Ippener, da steht ein kaputtes Auto. Und ihr müsst hier gerade auch ein paar Minuten mehr einplanen. Wenn ihr noch was gesehen habt auf den Straßen bei uns im Nordwesten, dann sagt da auch gerne Bescheid. 04931 97 3000 ist unsere Nummer. Und das ist für euch Leon.

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13: Heute schon fast ein bisschen herbstlich. Viele Wolken und dann auch immer wieder Regen. Sonne heute fast gar nicht. Und etwas Wind weht und maximal 18 Grad erreichen wir. Aktuell 15 Grad in Oldenburg-Harentor und in Bremen-Seehausen. 16 Grad in Ihlow und in Jever und auch auf Langeoog. Also viel wärmer wird es heute nicht mehr. Der Nordseewelle 3-Tage-Trend. Morgen grau, aber trocken. Freitag ähnlich, aber dann auch etwas Sonne. Und Samstag wird es erst sonnig und später bewölkt. Das nächste Niedrigwasser von Norddeich haben wir um Punkt 12 Uhr heute Mittag.
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14: Ich bin Sönke Röhling. Schönen guten Morgen.
15: Der AfD-Bundestagsabgeordnete Martin Sichert ist nicht als Kandidat für die Landratswahl im Kreis Friesland zugelassen worden. Der Kreiswahlausschuss hat die Bewerbung mit 5:1 Stimmen abgelehnt. Das niedersächsische Innenministerium stuft die AfD als gesichert rechtsextrem ein. Außerdem legen gegen Sichert zahlreiche Beweise

0: WWF und Deutscher Umwelthilfe, die Schutzgebiete seien eigentlich zu klein. Gestern hatten sie zusammen mit Land- und Fischern über geplante fischereifreie Gebiete beraten. Wegen EU-Vorgaben sollen 10% zu strengen Schutzgebieten werden, unter anderem nördlich von Borkum, südöstlich von Wangerooge, im östlichen Jadebusen und vor Teilen der Wurster Nordseeküste. Das Schwimmbad Aqua Ferrum in Friseute muss für rund 2 Wochen schließen. Grund ist ein größerer Personalausfall, heißt es. Kurzfristige Krankheitsfälle und Urlaubszeiten hätten ein Umorganisieren unmöglich gemacht, so die Geschäftsführung. Die gesetzlichen Sicherheitsvorkehrungen könnten ohne das Fachpersonal nicht eingehalten werden. Ab dem 4. August soll das Schwimmbad wieder öffnen. 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
3: Besser ankommen mit dem besten Verkehrsservice um 8.32 Uhr. A1 Osnabrück Richtung Bremen. Vorsicht bitte zwischen Wildeshausen Nord und Groß Ippener. Da steht ein kaputtes Auto und es staut sich hier gerade auf 4 Kilometern. 10 Minuten müsst ihr mehr einplanen. A28 Leer Oldenburg. Zwischen Filsum und Appen-Remel ist in beide Richtungen immer noch Gefahr durch Rehe. Also passt hier gut auf. Und auch nochmal Vorsicht bitte auf der A293 Oldenburg Nord Richtung Oldenburg West. In der Ausfahrt Nadorst gibt's eine Ölspur.
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3: Es wird geblitzt auf der B75 zwischen Bremen-Huchting und Grolland. Auf der B437 in Schweiburg 50. In Konrebersweg im Franeckerweg. In Friedrichsfehn in der Dorfstraße. In Jader-Altendeich in der Jader-Straße. In Oldenburg in der Kloppenburger Straße 30. Weitere Blitzer in Schirum in der Schirumer Straße. In Tungeln in der Oldenburger Straße. Und in Westerende im Heuweg Richtung Walle. Hier gilt Tempo 50. Stausblitzerstörungen könnt ihr gerne an die Nordseewelle Hotline melden. 04931 97 3000.
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3: Die nächste Fähre von Baltrum nach Nesmasil fährt um 14:45. Kommt gut über, ihr Lieben.
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3: Ich wünsche euch einen wunderschönen guten Morgen. Und Mitte August kommt ein richtig cooles Event nach Emden. Und zwar ein Graffiti-Event. Da wird an der Trogstrecke professionell Graffiti gesprayt. Also kein Vandalismus oder so. Das wird richtig, richtig cool. Mehr darüber hört ihr nach Atomic Kitten mit The Tide is High. Und Felix Jähn und Sarah Berrios jetzt für euch mit Now is a Good Time to Be.

0: Wenn ihr irgendwo Graffiti seht, denkt ihr vielleicht im ersten Moment auch oft an Vandalismus. Aber wenn große Betonflächen plötzlich zu riesigen Kunstwerken werden, steckt da mehr hinter. Ihr hört die Nordsee Welle Morning Show mit Lisa und im August kommt das Graffiti-Event Hit the Trog nach Emden. Die Trogstrecke wird dabei zur Open-Air-Galerie. Ich spreche mit Jan von den Kulturevents Emden. 80 Graffiti-Künstler kommen von überall her.
1: Wir haben wirkliche Stars dabei. Als Beispiel möchte ich mal nennen Blumit aus München, ein sehr anerkannter Graffiti-Künstler, der auch sehr relevant für diese ganze Graffiti-Kunstszene war. Dann haben wir natürlich auch 1, 2, 3 Clan dabei, die kommen aus Los Angeles, also auch wirklich von weit her werden die Leute eingeflogen. Und das ist schon wirklich was Besonderes, dass wir so welche Künstler bekommen haben. Da kriegen wir auch sehr viel Zuspruch aus der Szene und das ist schon wirklich ein historisches und einzigartiges Event, was da stattfinden wird.
0: Vor allem für die Stadt Emden.
1: Das ist wirklich hier ein ganz besonderes, außergewöhnliches Ereignis, was die nächsten 20, 30 Jahre in der Art für diese Region nicht mehr stattfinden wird. Auch mit den Graffiti-Künstlern, die wir da dabei haben, die wird man so schnell nicht mehr zusammenbekommen. Und das ist wirklich auch für Emden, das weiß Emden und spürt Emden auch, das ist schon was wirklich ganz Besonderes.
0: Hit the Trog vom 14. bis 16. August in Emden.

Springfield in Private um 8.47 Uhr in der Nordsee Welle Morning Show. Guten Morgen. Heute bitte Regenjacke überziehen, denn es bleibt grau den ganzen Tag und immer wieder kommt Regen runter. Geblitzt wird in Westerende im Heuweg Richtung Walle im 50er Bereich. Dankeschön an Maike fürs Bescheid sagen. Habt ihr auch noch was gesehen? Meldet's gerne an die Nordsee Welle Hotline 04931.

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8: Ordentlich grau den ganzen Tag und zwischendurch immer wieder etwas Regen bei maximal 18 Grad. Aktuell 16 Grad in der Krummhörn, in Altjürden in Rastede, in Hamburg-Winterhude und 16 Grad auch auf Spiekeroog. Heißt, heute wird es nicht viel wärmer. Der Nordseewelle 3-Tage-Trend. Morgen grau, aber trocken bei nur noch höchstens 16 Grad. Fast schon herbstlich, ey. Freitag dann ähnlich, aber etwas Sonne und bis zu 21 Grad. Und Samstag erst sonnig, später bewölkt und wieder Tagestop-Temperaturen um 26 Grad. Endlich. Und das nächste Niedrigwasser vor Dornumersiel haben wir um 12.08 Uhr.
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9: Ich bin Holger Dilk. Schönen guten Morgen. Der Deutsche Ethikrat ist dafür, die Leihmutterschaft ohne Scheuklappen zu diskutieren. Ausgelöst wurde die Debatte zuletzt durch Jens Spahn, der mit Hilfe einer Leihmutter in den USA Vater geworden ist. In Deutschland ist ein solches Verfahren verboten. Sollte sich das irgendwann ändern, fordert der Ethikrat klare Regeln. Der Vorsitzende Helmut Frister sagt dem Ersten:
10: Man könnte das zumindest zu Beginn auch sehr restriktiv machen. Das heißt, vielleicht wirklich nur für einander nahestehende Personen und auch mit der Möglichkeit, dass eine Kommission die Motivation kontrolliert und darauf achtet, dass da keine primär finanziellen Hintergründe sind.
9: Investoren setzen in Deutschland immer stärker auf Start-ups. Im ersten Halbjahr flossen laut EY knapp 5,3 Milliarden Euro, 14% mehr als vor einem Jahr. Am meisten Geld ging nach Berlin, danach folgen Baden-Württemberg und Bayern. In München wird heute der Opfer des rassistischen Anschlags vor genau 10 Jahren gedacht. Damals wurden am Olympia-Einkaufszentrum 9 junge Menschen getötet, alle mit Migrationshintergrund. Dirk Justus.
11: Der Angriff des 18-jährigen Attentäters hatte weltweit für Entsetzen gesorgt. Nach der Tat tötete er sich selbst, nachdem er von der Polizei gestellt worden war. Bei der öffentlichen Gedenkveranstaltung am Denkmal für euch vor dem Olympia-Einkaufszentrum wird unter anderem Bundespräsident Steinmeier eine Rede halten. Um 17.51 Uhr, dem Tatzeitpunkt, wird es eine Schweigeminute geben. Die Gedenkveranstaltung wurde gemeinsam von den Familien der Opfer organisiert.
9: Das geplante Alkoholverbot an Bahnhöfen ab Oktober sorgt für gemischte Reaktionen. Der Vizechef der Bundesarbeitsgemeinschaft Wohnungsloser, Kraus zum Beispiel, warnt im Redaktionsnetzwerk Deutschland, für viele suchtkranke Obdachlose seien Bahnhöfe einer der wenigen geschützten Orte. Das Problem verlagere sich lediglich. Die CDU im Landtag fordert nach dem Tod des mutmaßlichen Täters von Stade eine lückenlose Aufklärung. Die Justizministerin müsse darlegen, welche Hinweise auf eine mögliche Selbstgefährdung vorgelegen habe und welche Schutzmaßnahmen angeordnet waren und ob sie tatsächlich eingehalten wurden, so die parlamentarische Geschäftsführerin Herrmann. Der Mann soll Ende Juni 6 Menschen erschossen haben. Er wurde gestern tot in seiner Zelle gefunden. 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
8: Besser ankommen mit dem besten Verkehrsservice um 9:03. A1 Osnabrück Richtung Bremen. Zwischen Wildeshausen Nord und Groß-Ippena 3 Kilometer Stau. Ihr müsst gerade 12 Minuten mehr einplanen. Vorsicht bitte auf der A28 Leer Oldenburg. Zwischen Vilsum und Appenremels immer noch Gefahr durch Rehe auf der Fahrbahn. A293 Oldenburg Nord Richtung Oldenburg West. Passt gut auf in der Ausfahrt Nadorst. Da gibt es nämlich eine Ölspur, aber die wird jetzt gerade beseitigt. Also fahrt gut vorsichtig. B438 Irhofe Richtung Strücklingen. Zwischen Irhofe und Rauderfehn ist es voller. Ihr braucht hier 6 Minuten plus.
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8: Blitzer stehen auf der B75 zwischen Bremen-Huchting und Grolland. Auf der B437 in Schweiburg. In Konrabersweg im Franneckerweg. In Friedrichsfehn in der Dorfstraße. In Jade-Altendeich in der Jaderstraße. In Oldenburg in der Kloppenburger Straße 30. In Schirum in der Schirumer Straße. In Tungeln in der Oldenburger Straße. Und im Westerende im Heuweg Richtung Walle. Hier solltet ihr nicht schneller als 50 fahren. Staus mit Zerstörungen könnt ihr gerne melden, telefonisch oder per WhatsApp an die Nordseewelle Hotline. 04931 97 3000.
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8: Und die nächste Fähre von Jüst nach Norddeich fährt um 2:30 mit dem Töverland Express. Gute Fahrt euch!
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8: Und gleich auch mit echt einer guten Nachricht für alle, die viel Zug fahren. Denn an Bahnhöfen gilt bald ein Alkoholverbot. Finde ich richtig gut. Dann dürft ihr in Bahnhofshallen und auch in diesen Bahnhofsgängen, bei den Bahnsteigen, so heißt das, da dürft ihr dann kein Alkohol mehr trinken. Weder Wein, Schnaps noch Bier, aber da in den Restaurants und so schon. Wir gucken uns das gleich mal genauer an, was das so bedeutet. Nach Alvaro Soler mit La Libertad und das ist Lenny Kravitz für euch mit Human. Ich wünsche euch einen entspannten

0: meiner Meinung nach längst überfällig. Die Deutsche Bahn plant ein Alkoholverbot an allen Bahnhöfen in Deutschland. Das bedeutet ein großes Stück mehr Sicherheit für euch, wenn ihr viel Zug fahrt und vor allem auch für die Menschen, die da arbeiten. Auf Bahnsteigen und in Bahnhofshallen darf bald kein Bier, Wein oder Schnaps mehr getrunken werden. Die Gewerkschaft der Polizei findet das gut, sagt stellvertretender Bundesvorsitzender Alexander.
1: Wir haben eine Gewaltspirale an Qualität, also es wird immer härter die Körperverletzung, teilweise auch mit Messerangriffen. Demzufolge ist natürlich richtig, eine Forderung zu ziehen, wo berauschende Mittel eine Rolle spielen. Und eben Alkohol ist ein berauschendes Mittel, was eben viel zu Konfliktsituationen führt und die Sicherheitsbehörden hier reagieren müssen. Und deswegen finde ich die Forderung richtig.
0: Aber in Zügen und Bahnhofsgastro gilt das nicht. Und das ergibt irgendwie wenig Sinn.
1: Denn da muss dieses Alkoholverbot natürlich konsequent umgesetzt werden. Es macht keinen Sinn, an den Bahnhöfen ein Alkoholverbot umzusetzen und dann aber in der Bahn selbst Alkohol konsumieren zu dürfen. Das ist wenig sinnvoll, weil letztendlich hat man diesen Alkoholkonsum dann trotzdem, sodass dann konsequent trotzdem durchgeführt werden muss.
0: An großen Bahnhöfen gilt das Alkoholverbot schon, auch in Hamburg. Da wurden richtig gute Erfahrungen gemacht. Mit dem Verbot gibt es weniger Auseinandersetzungen, mehr Sicherheitsgefühl und weniger Dreck. Bis Mitte Oktober soll das Alkoholverbot dann an allen deutschen Bahnhöfen gelten.

Mysterious Girl um 9.19 Uhr in der Nordseewelle Morning Show. Guten Morgen zusammen. Heute ist es leider grau draußen mit ein bisschen Regen, also packt euch den Schirm ein. Und auch die 20-Grad-Marke wird heute auf jeden Fall nicht geknackt. Schade drum. Geblitzt wird in Westerende im Heuweg Richtung Walle im 50er-Bereich. Und wenn ihr noch was gesehen habt, dann sagt gerne Bescheid. 04931 97 3000 ist unsere Nummer. Und das ist Taylor Swift für euch in der Nordseewelle.

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9: Ja, heute ist das so ziemlich den ganzen Tag grau und wir müssen auch die Regenjacke überziehen, denn immer wieder müssen wir mit Regenschauern rechnen. Dazu ist es heute windig und wir erreichen maximal 18 Grad und aktuell messen wir auch schon 16 Grad in Marienhafe, in Oldenburg-Rheinbrück, in Lilienthal und auf Wangerooge und 17 sind es in Varel, der Nordseewelle 3-Tage-Trend. Morgen ist es grau, aber trocken bei nur noch höchstens 16 Grad, also fast schon herbstlich. Freitag ähnlich, aber etwas Sonne bis zu 21 Grad und Samstag dann erst sonnig, später bewölkt und wieder Tagestemperaturen um 26 Grad. Und das nächste Niedrigwasser vor Spiekeroog haben wir heute Mittag um 10 nach 12.
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10: Ich bin Sönke Röhling. Schönen guten Tag. Nach dem Tod des mutmaßlichen Täters von Stade fordert die CDU im Landtag eine lückenlose Aufklärung des Falls. Die Justizministerin müsste darlegen, welche Hinweise auf eine mögliche Selbstgefährdung vorlagen, welche Schutzmaßnahmen angeordnet worden waren und ob sie tatsächlich eingehalten wurden, so die parlamentarische Geschäftsführerin Herrmann. Wegen eines Sorgerechtsstreits soll der Mann Ende Juni 6 Menschen in einer Jugendhilfeeinrichtung erschossen haben. Er wurde gestern tot in seiner Zelle gefunden. In einer Oldenburger Autowerkstatt ist ein Mann angegriffen und ausgeraubt worden. Nach Angaben der Polizei wollten zwei Männer bei dem 47-Jährigen ihr Auto reparieren lassen, er lehnte aber ab. Kurz danach sollen sie ihn mit Pfefferspray und einem Werkzeug attackiert haben. Das Opfer verlor zwischendurch das Bewusstsein. Nach den Tätern wird gefahndet. Land-, Fischer- und Umweltverbände haben über geplante fischereifreie Gebiete im niedersächsischen Wattenmeer beraten. Nach Angaben des Landwirtschaftsministeriums müssen wegen EU-Vorgaben strenge Schutzgebiete eingerichtet werden. Unter anderem nördlich von Borkum, südöstlich von Wangerooge, im östlichen Jadebusen und vor Teilen der Wurster Nordseeküste. Die Krabbenfischer zeigten sich nach den Gesprächen einigermaßen zufrieden. Höhere Gebietsabtretungen, wie Umweltverbände sie fordern, seien aber nicht möglich. Mit einer

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3: Besser ankommen mit dem besten Verkehrsservice um 9.32 Uhr. Vorsicht bitte auf der A28 Leer-Oldenburg zwischen Filsum und Appen-Remels in beide Richtungen, Gefahr durch Rehe auf der Fahrbahn. Bitte auch gut aufpassen auf der A293 Oldenburg-Nord Richtung Oldenburg-West. In der Ausfahrt Nadors wird gerade die Ölspur weggemacht, deshalb bitte gut aufpassen. A29 Wilhelmshaven Richtung Oldenburg. In der Einfahrt Farel oben Strohe laufen gerade Bauarbeiten, deshalb ist die gesperrt bis heute Mittag um 12.
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3: Es wird geblitzt auf der B75 zwischen Bremen-Huchting und Grolland. Auf der B437 in Schweiburg 50 ist erlaubt. In Konrebersweg im Franeckerweg. In Friedrichsfehn in der Dorfstraße. In Jader-Altendeich in der Jaderstraße. In Oldenburg in der Kloppenburger Straße. Weitere Blitzer in Schirum in der Schirumer Straße. In Tungeln in der Oldenburger Straße und in Westerende im Heuweg Richtung Walle. Hier solltet ihr nicht schneller als 50 fahren. Und wenn ihr noch was gesehen habt, dann sagt gerne Bescheid. Nordseewelle Hotline 04931 97 3000. Ruft durch oder schickt eine WhatsApp-Nachricht.
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3: Die nächste Fähre von Bensersiel nach Langeoog fährt um 23:30. Gute Überfahrt.
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3: Und jetzt auch mit Jonas und Laurel All In. Ich wünsche euch einen wunderschönen guten Morgen.

Bird mit What I Want From Me um 9.40 Uhr in der Nordseewelle Morning Show. Boah, von dem Song habe ich jetzt wieder den ganzen Tag einen Ohrwurm. Aber von dem nächsten, der könnte den vielleicht direkt schon ablösen, denn als nächstes spiele ich für euch Tiffany Harris mit ihrem neuen Song Vertigo. Aber ihr kennt sie schon von ihrem ersten Hit. Da hat sie nämlich letztes Jahr einfach einen rausgehauen, an dem kein Weg vorbeiführt. You just gotta Breathe. Und jetzt hat sie einen weiteren Song rausgebracht, der genauso ins Ohr geht. Bald könnte sie auch live erleben. Mit ihrer Healing Out Loud Tour kommt sie im November nach Hamburg. Tickets sind verfügbar. Ich sag's nur mal so, ich glaube, das lohnt sich, wenn ihr sie jetzt gleich hört. Bis dahin gibt's auf jeden Fall Tiffany Harris hier bei Nordseewelle für euch, damit ihr auch schön dann mitsingen könnt, wenn es soweit ist. Hier ist sie mit Vertigo um 20.10 Uhr. Guten Morgen.

Robert Miles mit Children um 9.46 Uhr in der Nordseewelle Morning Show. Guten Morgen. Heute ist es den ganzen Tag grau und immer wieder am Regnen. Also zieht euch auf jeden Fall die Regenjacke über. Geblitzt wird im Westerende im Heuweg Richtung Walle im 50er-Bereich. Fahrt schön vorsichtig. Ich bin Lisa und für heute raus. Wir hören uns morgen früh wieder in der Nordseewelle Morning Show ab 6. Bis dahin, macht's gut, ihr Lieben. Ich habe jetzt für euch in der Nordseewelle Playlist Alex Warren mit Fever Dream. Habt einen Happy Mittwoch!

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11: Aktuell ist es sehr bedeckt am Himmel. Dazu kann es immer mal wieder regnen bei maximal 17 Grad. Aktuell messen wir 16 Grad auf Norderney und in Emden und 15 Grad in Zetel, Wiefelstede und in Hamburg. Der Nordseewelle 3-Tage-Trend. Ja, morgen heißt es Pullover rausholen. Es wird nämlich tatsächlich ein bisschen kühler. Wir haben den ganzen Tag Wolken am Himmel bei 16 Grad. Am Freitag kommt dann so langsam Stück für Stück der Sommer zurück. Zwar haben wir viele Wolken, allerdings bei angenehmen 21 Grad. Und passend zum Wochenende haben wir am Samstag dann einen Mix aus Sonne und Wolken bei sommerlichen 26 Grad. Das nächste Niedrigwasser für Emden ist um 12.51 Uhr.
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12: Ich bin Holger Dilk. Schönen guten Tag. Der Deutsche Ethikrat begrüßt eine offene Debatte über Leihmutterschaften. In Deutschland ist sie zwar verboten, sollte sich das irgendwann ändern, dann nach Ansicht des Ethikrates nur mit klaren Regeln. Die Debatte war zuletzt durch Jens Spahns Vaterschaft dank einer US-Leihmutter neu entfacht worden. Der Ethikrat-Vorsitzende Helmut Frister sagt im Ersten, wir verschieben das Problem ins Ausland.
13: Wir schützen dann zwar unsere potenziellen Leihmütter, aber nicht die im Ausland. Da haben wir dann gar keinen Einfluss, in welcher Art und Weise das abläuft.
12: Die Bundesregierung will Betroffene von Terrorakten künftig besser unterstützen. Das Kabinett berät heute darüber, einen eigenen Beauftragten dafür einzusetzen. Außerdem geht es um mehr Cybersicherheit und darum, wie junge Unternehmen leichter an Kapital kommen können. Das geplante Alkoholverbot an Bahnhöfen ab Oktober sorgt für Diskussionen. Kritik kommt etwa von der Bundesarbeitsgemeinschaft Wohnungsloser und der Linken. Finn Riebe, sehr freundlieb.
14: Für viele suchtkranke Obdachlose seien Bahnhöfe einer der wenigen geschützten Aufenthaltsorte, sagte der Vize der BAW Kraus dem Redaktionsnetzwerk Deutschland. Der rechtspolitische Sprecher der Linken, Hoss, meint in der Zeitung Welt, die Bahn schiebe die Verantwortung auf ihr Personal ab, das die neuen Regeln kontrollieren müsse. Probleme bei der Kontrolle sieht auch die Gewerkschaft der Polizei. Der Drogenbeauftragte der Bundesregierung Streeck begrüßt die Pläne und spricht in der Rheinischen Post von einem Gewinn für alle.
12: Genau 10 Jahre nach dem rassistischen Anschlag wird in München heute den neuen Opfern gedacht. Bundespräsident Steinmeier spricht am Denkmal vor dem Olympia-Einkaufszentrum. Um 17.59 Uhr gibt es eine Schweigeminute. Die Familien der Toten haben die Gedenkfeier organisiert. Das Schwimmbad Aquaferrum in Frieseute muss für rund 2 Wochen schließen. Grund ist ein größerer Personalausfall, heißt es. Kurzfristige Krankheitsfälle und Urlaubszeiten hätten ein Umorganisieren unmöglich gemacht, so die Geschäftsführung. Ab dem 4. August soll das Schwimmbad wieder öffnen. Frankreich hat als erstes EU-Land ein Social-Media-Verbot für unter 15-Jährige beschlossen. Nach dem Senat hat am Abend auch die Nationalversammlung in Paris für das Gesetz gestimmt. Das Ganze gilt für neue Konten ab dem 1. September. Ziel ist es, Kinder und Jugendliche zum Beispiel vor Cybermobbing zu schützen. 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
11: Besser ankommen mit dem besten Verkehrsservice. Achtung zuallererst auf der A1 Osnabrück Richtung Bremen zwischen Wildeshausen Nord und Groß-Ippenau. Da steht ein kaputtes Fahrzeug auf der Straße und deswegen staut sich da jetzt auch. Ungefähr 3 Kilometer stockenden Verkehr haben wir hier. Da könnt ihr mit 5 Minuten mehr rechnen. Weiter geht's in gleicher Richtung zwischen Bremen-Brinkum und Bremen-Arsten. Hier 2 Kilometer Stau, da kommen für euch 8 Minuten oben drauf. Und zuletzt haben wir auf der A28 Oldenburg Richtung Bremen zwischen Hatten und Hude. Da sind in beiden Richtungen Rehe auf der Straße. Fahrt hier bitte vorsichtig.
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11: Es wird geblitzt auf der B75 zwischen Bremen-Huchting und Grollern beidseitig. Dann auf der B437 in Schweiburg. Außerdem in Konrebersweg im Franeker Weg. Blitzer stehen auch in Friedrichsfehn in der Dorfstraße. Dann in Jade-Altendeich in der Jaderstraße. Geblitzt wird außerdem in Oldenburg in der Kloppenburger Straße. Dann in Schirum in der Schirumer Straße bei der Bushaltestelle Richtung West-Große Feen beidseitig. In Tungeln in der Oldenburger Straße, Ortsausgang Richtung Wadenburg. Und zuletzt in Westerende im Heuweg Richtung Walle. Ja, und wenn ihr jetzt noch was habt, Stausblitzer, Unfälle oder andere Störungen, dann immer gerne her damit zu uns. Am besten telefonisch oder per WhatsApp an die Nordseewelle Hotline. Das ist die 04931 97 3000.
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11: Die nächste Fähre von Norddeich nach Norderney fährt um 11 Uhr.
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Mit guten Nachrichten starten wir in den gemeinsamen Mittwoch Nordseewelle bei der Arbeit mit dem Chris. Frühaufsteher haben laut einer neuen Studie oft die besseren Karten beim Gewicht. Menschen, die eher spät schlafen gehen, frühstücken meist weniger und essen dafür abends deutlich mehr. Dieses Essverhalten war mit mehr Bauchfett sowie schlechteren Blutzucker- und Blutfettwerten verbunden. Also den Wecker nicht auf Snooze stellen, sondern direkt wach werden. Mit der Nordseewelle Playlist absolut gar kein Problem. Und mit Jess Glyn und Alok geht's jetzt weiter. 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
11: Momentan haben wir viele Wolken am Himmel und Tageshöchsttemperaturen um die 17 Grad. Aktuell messen wir 15 Grad in Aben, 16 in Bremerhaven, Schortens und Virl und 17 Grad haben wir schon auf Baltrum. Der Nordseewelle 3-Tage-Trend. Ja, für morgen heißt es so ein bisschen Pullover rausholen und Regenjacke anziehen. Es wird nämlich morgen tatsächlich ein bisschen kühler. Wir haben den ganzen Tag Wolken am Himmel und 16 Grad. Am Freitag kommt dann so langsam Stück für Stück der Sommer zurück. Zwar haben wir so viele Wolken am Himmel, allerdings bei angenehmen 21 Grad. Und passend zum Wochenende kommt dann das Sommerwetter so ein bisschen zurück. Wir haben einen Mix aus Sonne und Wolken bei 26 Grad. Das nächste Niedrigwasser vor Dornumersiel ist um 12.08 Uhr.
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11: Besser ankommen mit dem besten Verkehrsservice. Die A1 Osnabrück Richtung Bremen zwischen Wildeshausen Nord und Groß-Ippenaar. Hier sind es immer noch 3 Kilometer stockender Verkehr. Da kommen für euch 5 Minuten dazu. Weiter geht's in gleicher Richtung zwischen Bremen-Brinkum und Bremen-Arsten. Hier 2 Kilometer Stau, da könnt ihr mit 8 Minuten mehr rechnen. Dann weiter geht's in der Gegenrichtung A1 Richtung Osnabrück zwischen Uphusen-Bremen-Mahndorf und Bremen-Arsten. Hier haben wir 1 Kilometer Stau. Auch hier kommen 5 Minuten für euch dazu. Und zuletzt haben wir auf der A28 Oldenburg-Bremen zwischen Hatten und Hude, da sind immer noch in beiden Richtungen Rehe auf der Straße. Fahrt ihr also immer noch vorsichtig.
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11: Es wird geblitzt auf der B75 zwischen Bremen-Huchting und Grolland beidseitig. Dann auf der B437 in Schweiburg. Außerdem in Konrebersweg im Franeckerweg. Blitzer stehen auch in Friedrichsfehn in der Dorfstraße. Dann in Jade-Altendeich in der Jaderstraße. Geblitzt wird außerdem in Oldenburg in der Kloppenburger Straße. Dann in Schirum in der Schirumer Straße bei der Bushaltestelle Richtung Westgroßefehn beidseitig. In Tungeln in der Oldenburger Straße, Ortsausgang Richtung Wadenburg. Und zuletzt in Westerende im Heuweg Richtung Walle. Ja, und wenn ihr jetzt noch was habt, Stausblitzer, Unfälle oder andere Störungen, dann immer gerne her damit zu uns. Am besten telefonisch oder per WhatsApp an die Nordseewelle Hotline. Das ist die 04931 97 3000.
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11: Die nächste Fähre vom Bensersee nach Langenoog fährt um 11:30 Uhr.

Der erste Kaffee ist längst ausgetrunken. Der Kalender füllt sich mit Häkchen statt offenen Punkten. Und irgendwo heißt es gerade, das läuft heute richtig gut. Genau für solche Momente gibt's jetzt Musik, die nebenbei gute Laune macht. Sophie and the Giants bei Nordsee Welle. Schönen Mittwoch.

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2: Aktuell ist es eher bedeckt und grau am Himmel. Gegen Nachmittag kann aber auch mal leicht die Sonne rauskommen bei maximal 17 Grad. Aktuell messen wir 17 Grad auf Borkum und in Vilsum und 16 Grad haben wir in Jade, Cuxhaven und in Edewecht. Der Nordseewetter 3-Tage-Trend. Ja, morgen wird es ein bisschen kühler. Wir haben den ganzen Tag Wolken am Himmel bei 16 Grad. Am Freitag kommt dann so langsam Stück für Stück der Sommer zurück. Wir haben zwar viele Wolken am Himmel, allerdings haben wir angenehm und finde ich sommerliche Temperaturen mit 21 Grad. Und passend zum Wochenende, am Samstag haben wir dann einen Mix aus Sonne und Wolken bei sommerlichen 26 Grad. Das nächste Niedrigwasser vor Jüst ist um 11:45.
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3: Ich bin Holger Dilk. Schönen guten Tag. In Deutschland gibt es immer mehr Start-ups. Im ersten Halbjahr wurden über 3000 Jungunternehmen gegründet. Das sind mehr als noch im gesamten Jahr 2024. Die Bundesregierung will dazu heute eine Strategie auf den Weg bringen. Die sieht unter anderem auch öffentliche Investitionen in Rüstungs-Start-ups vor. Christoph Stresing vom Start-up-Verband sieht darin eine Chance. Er sagt im ZDF:
4: Wenn wir uns viele Drohnen-Start-ups anschauen, dann sind es die jungen Unternehmen und eben gerade nicht die etablierten, die hier die Lösung schaffen. Es ist, glaube ich, für die frühe Phase auch sinnvoll, wenn der Staat da hilft. Aber das Entscheidende ist tatsächlich, neben dem wichtigen staatlichen Kapital, dass wir das private Kapital mobilisieren. Denn der Kapitalbedarf ist so groß, das kann und soll der Staat gar nicht allein machen.
3: Der Deutsche Ethikrat begrüßt eine offene Debatte über Leihmutterschaften. Ausgelöst wurde sie zuletzt durch Jens Spahn, der mithilfe einer US-Leihmutter Vater geworden ist. Im ersten sagte Ethikratchef Frister, sollte das Verbot in Deutschland fallen, bräuchte es klare Regeln. Bei den Spritpreisen ist keine Entspannung in Sicht. SPD-Generalsekretär Klüssendorf fordert deshalb weitere Entlastungen, unter anderem durch eine neue Spritpreisbremse. Deutschland gilt als Paradies für die Mineralölkonzerne, sagte er der Neuen Osnabrücker Zeitung. Für CDU-Wirtschaftsministerin Katharina Reiche war die Preisbremse aber zu teuer. Neue Maßnahmen seien nicht geplant, so Reiche bei NTV.
5: Die Kombination aus den Schärfungen im Kartellrecht und der 12-Uhr-Regelung helfen uns aber zumindest, die Preise stärker zu überblicken und Gewinne, so sie denn dann unberechtigt anfallen oder zu hoch in den Preisen sind, können wir damit besser verfolgen.
3: In München wird am Nachmittag der Opfer des rassistischen Anschlags am Olympia-Einkaufszentrum gedacht. Bundespräsident Steinmeier spricht bei der Gedenkfeier. Um 17.51 Uhr gibt es eine Schweigeminute. Vor genau 10 Jahren wurden 9 junge Menschen mit Migrationshintergrund von einem 18-Jährigen erschossen. Im Hafen von Brake ist ein Frachter so schlecht festgemacht gewesen, dass der Sog eines vorbeifahrenden Schiffs ihn so heftig in Bewegung gebracht hat, dass die Gangway abgerissen ist. Sie wurde dabei erheblich beschädigt. Verletzt wurde niemand. Gegen den Kapitän des Frachters wird jetzt ermittelt. 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
2: Besser ankommen mit dem besten Verkehrsservice. Die A1 Osnabrück Richtung Bremen zwischen Bremen-Brinkum und Bremen-Arsten. Hier haben wir jetzt 3 Kilometer Stau. Da kommt für euch eine Viertelstunde obendrauf. Und zuletzt die Gegenrichtung A1 Richtung Osnabrück zwischen Opphusen-Bremen-Mahndorf und Bremen-Arsten. Hier jetzt 4 Kilometer Stau. Da könnt ihr mit 10 Minuten mehr rechnen.
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2: Es wird geblitzt auf der B75 zwischen Bremen-Hochding und Grolland beidseitig. Dann auf der B437 in Schweiburg. Außerdem in Konrebersweg im Franeckerweg. Blitzer stehen auch in Friedrichsfehn in der Dorfstraße. Dann in Jade-Altendeich in der Jaderstraße. Geblitzt wird außerdem in Oldenburg in der Kloppenburger Straße. Dann in Schirum in der Schirumer Straße bei der Bushaltestelle Richtung West-Große Feen beidseitig. In Tungeln in der Oldenburger Straße, Ortsausgang Richtung Wadenburg. Und zuletzt in Westerende im Heuweg Richtung Walle. Ja, und wenn ihr jetzt noch was habt, Stausblitzer, Unfälle oder andere Störungen, dann immer gerne her damit zu uns. Am besten telefonisch oder per WhatsApp an die Nordseewelle Hotline. Das ist die 04931 97 3000.
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2: Die nächste Fähre von Emden nach Borkum fährt um 14:45.
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Auf Deutschlands Schienen könnte es bald mehr Konkurrenz geben. Nordseewelle mit dem Chris. Der italienische Hochgeschwindigkeitsanbieter Italo plant Verbindungen auf wichtigen ICE-Strecken. Das Unternehmen verspricht günstigere Tickets, mehr Komfort und besseren Service. Die Deutsche Bahn zieht aber jetzt schon nach und ab Ende 2026 sollen Direktverbindungen zwischen München und Italien starten. Günstig oder nichts? Hauptsache pünktlich, liebe Deutsche Bahn. Das ist euer Mittwochvormittag hier bei Nordseewelle und mit Shabusi. Geht's für den Nordwesten weiter?

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10: Momentan haben wir viele Wolken am Himmel bei 17 Grad. Heute Abend kann vielleicht aber auch nochmal die Sonne rauskommen. Aktuell messen wir 16 Grad auf Langeoog, 17 in Hage, in Sillenstede, in Wildeshausen und 17 Grad auch in Jeddelow. Der Nordseewelle 3-Tage-Trend, ja, für morgen heißt es bisschen wärmer anziehen. Es wird nämlich kühler bei uns im Nordwesten. Wir haben den ganzen Tag Wolken am Himmel bei 16 Grad. Am Freitag kommt dann so langsam Stück für Stück der Sommer zurück. Es wird also ein bisschen wärmer. Wir haben trotzdem viele Wolken am Himmel, allerdings bei angenehmen 21 Grad. Und passend zum Wochenende haben wir dann am Samstag einen Mix aus Sonne und Wolken mit sommerlichen 26 Grad. Das nächste Niedrigwasser verschellig ist um kurz vor 1.
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10: Besser ankommen mit dem besten Verkehrsservice. Die A1 Osnabrück Richtung Bremen zwischen Bremen-Brinkum und Bremen-Arsten. Hier 3 Kilometer Stau, da kommt für euch immer noch eine Viertelstunde obendrauf. Dann die Gegenrichtung A1 Richtung Osnabrück zwischen Uppusen-Bremen-Mahndorf und Bremen-Arsten. Auch hier haben wir noch 4 Kilometer Stau, da kommen für euch 10 Minuten dazu. Und zuletzt haben wir dichten Verkehr auf der B70 zwischen Leer Nord und Leer Heißfelde. Hier sind es 5 Minuten länger.
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10: Es wird geblitzt auf der B75 zwischen Bremen-Huchting und Grolland. Beidseitig hier sind 70 erlaubt. Dann auf der B437 in Schweiburg. Außerdem stehen Blitzer in Konrebersweg im Franekerweg, dann in Friedrichsfehn in der Dorfstraße, außerdem in Jader-Altendeich in der Jaderstraße und in Oldenburg in der Kloppenburger Straße. Teure Fotos gibt's außerdem noch in Schirum in der Schirumer Straße Richtung West-Großefehn beidseitig, in Schortens in der Straße Jade-Weser-Park, in Tungeln in der Oldenburger Straße, Ortsausgang Richtung Wadenburg und zuletzt steht ein Blitzer in Westerende im Heuweg Richtung Walle. Hier sind 50 erlaubt. Ja, und wenn ihr jetzt noch was habt, Stausblitzer, Unfälle oder andere Störungen, dann könnt ihr uns das wie immer sehr gerne melden. Am besten telefonisch oder per WhatsApp an die Nordseewelle Hotline. Das ist die 04931 97 3000.
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10: Die nächste Fähre von Norddeich nach Jüst mit dem Töverland Express fährt um 14:45 Uhr.
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Schönen Mittwoch Nordwesten. Der Vormittag ist fast geschafft und die zweite Wochenhälfte, die wartet auch schon. Jetzt einmal kurz durchatmen. Den Rest erledigen wir gemeinsam mit der meisten Musik und allen aktuellen Hits. Taylor Swift übernimmt bei Nordwestenwelle mit Opelei.

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12: Aktuell ist es bei uns im Nordwesten sehr bedeckt bei 17 Grad. Aktuell messen wir 16 Grad in Burgjadingen und in Jever. Und 17 Grad haben wir in Delmenhorst, Vilsum und auf Norderney. Der Nordseewelle 3-Tage-Trend. Ja, morgen wird es ein bisschen kühler bei uns im Nordwesten mit 16 Grad. Am Freitag kommt dann aber so langsam Stück für Stück der Sommer zurück. Wir haben zwar viele Wolken am Himmel, aber wie ich finde, angenehme Temperaturen um die 21 Grad. Und passend zum Wochenende am Samstag wird es wieder sommerlicher bei uns mit 26 Grad und einem Mix aus Sonne und Wolken. Das nächste Niedrigwasser vor Baltrum ist heute Mittag um 12.06 Uhr.
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13: Ich bin Holger Dilk. Schönen guten Tag. Die Startup-Kultur nimmt in Deutschland immer mehr Fahrt auf. In den ersten 6 Monaten des Jahres wurden über 3000 junge Unternehmen gegründet, so viele wie noch nie. Die Bundesregierung will jetzt die Szene weiter pushen. So sollen zum Beispiel Investitionen in neue Unternehmen leichter werden. Christoph Stresing vom Start-up-Verband im ZDF.
14: Die Gründung allein ist ein wichtiger Schritt, aber wir müssen Wachstumsperspektiven für diese Unternehmen bieten, damit die Unternehmen, die jetzt gegründet worden sind, die gegründet werden, hier auch die bestmöglichen Rahmenbedingungen haben, um zu wachsen, um auch tatsächlich die Möglichkeit haben, Champion zu werden.
13: Ein neues KI-Modell von OpenAI hat genau das getan, wovor viele Experten schon lange warnen, sich ungeplant selbstständig gemacht und einen Hackerangriff gestartet. Bei einem Probelauf ist die Software aus der Testumgebung aus und ins System einer anderen Firma eingebrochen. Der Deutsche Ethikrat ist dafür, die Leihmutterschaft ohne Scheuklappen zu diskutieren. Ausgelöst wurde die Debatte zuletzt durch Jens Spahn, der mit Hilfe einer Leihmutter in den USA Vater geworden ist. In Deutschland ist ein solches Verfahren verboten. Sollte sich das irgendwann ändern, fordert der Ethikrat klare Regeln. Der Vorsitzende Helmut Frister sagt dem Ersten:
15: Man könnte das zumindest zu Beginn auch sehr restriktiv machen. Das heißt, vielleicht wirklich nur für einander nahestehende Personen und auch mit der Möglichkeit, dass eine Kommission die Motivation kontrolliert und darauf achtet, dass da keine primär finanziellen Hintergründe sind.
13: Hitlers Geburtshaus in Braunau am Inn ist jetzt eine Polizeistation. Österreich hat das Haus umgebaut, damit es keine Pilgerstätte mehr für Neonazis ist. Die Polizeistation soll solche Besucher jetzt abschrecken. Der AfD-Bundestagsabgeordnete Martin Sichert ist nicht als Kandidat für die Landratswahl im Kreis Friesland zugelassen worden. Der Kreiswahlausschuss hat die Bewerbung mit 5-1 Stimmen abgelehnt. Das niedersächsische Innenministerium stuft die AfD als gesichert rechtsextrem ein. Zudem legen gegen Sichert zahlreiche Beweise unter anderem für eine ausländerfeindliche Gesinnung vor. Der AfD-Politiker will gegen die Entscheidung vorgehen. Das ist rechtlich allerdings erst nach der Kommunalwahl im September möglich. 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
12: Besser ankommen mit dem besten Verkehrsservice. Die A1 Osnabrück Richtung Bremen zwischen Bremen-Brinkum und Bremen-Arsten. Hier 3 Kilometer Stau, da steht ihr immer noch eine Viertelstunde länger. Und die Gegenrichtung A1 Richtung Osnabrück zwischen Uphusen-Bremen-Mahndorf und Bremen-Arsten. Hier 4 Kilometer Stau, da habt ihr es dann nach 10 Minuten geschafft. Zuletzt Achtung bitte auf der A29 Oldenburg Richtung Wilhelmshaven, zwischen Oldenburg Umstede und dem Kreuz Oldenburg Nord. Hier sind Gegenstände auf der Straße. Fahrt hier also bitte vorsichtig.
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12: Es wird geblitzt auf der B75 zwischen Bremen-Huchting und Grolland. Beidseitig hier sind 70 erlaubt. Dann auf der B437 in Schweiburg. Außerdem stehen Blitzer in Konrebersweg im Franekerweg, dann in Friedrichsfehn in der Dorfstraße, außerdem in Jader-Altendeich in der Jaderstraße und in Oldenburg in der Kloppenburger Straße. Teure Fotos gibt's außerdem noch in Schirum in der Schirumer Straße Richtung West-Große Feen beidseitig, in Schortens in der Straße Jade-Weser-Park, in Tungeln in der Oldenburger Straße, Ortsausgang Richtung Wadenburg und zuletzt steht ein Blitzer in Westerende im Heuweg Richtung Walle. Hier sind 50 erlaubt. Ja, und wenn ihr jetzt noch was habt, Stausblitzer, Unfälle oder andere Störungen, dann könnt ihr uns das wie immer sehr gerne melden. Am besten telefonisch oder per WhatsApp an die Nordseewelle Hotline. Das ist die 04931 97 3000.
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12: Die nächste Fähre von Nesmersee nach Baltrum fährt um 15:45.
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Nordsee Welle am Mittwoch mit dem Chris. Man läuft durch den Supermarkt und sieht es mittlerweile wirklich überall. High Protein. Ob beim Aufstrich oder beim Brot oder bei der Tiefkühlkost. Aber was bringt das überhaupt? Der High Protein Trend nimmt immer skurrilere Formen an. Jetzt gibt es sogar High Protein Leberwurst. Ernährungsexperten sagen aber, dass die meisten Menschen ihren Eiweißbedarf auch mit ganz normalen Lebensmitteln problemlos decken. Das Proteinlabel ist oft eher ein cleveres Marketinginstrument als ein echter Gesundheitsvorteil. Ich warte nur auf das High-Protein-Leitungswasser. Kommt gut durch den Mittag jetzt mit Marc Forster bei Nordsee Welle.

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10: Momentan haben wir viele Wolken am Himmel. Heute Abend kann aber auch mal die Sonne durchkommen bei 17 Grad. Aktuell messen wir 17 Grad überall tatsächlich in Achim, Varel, in Hude, in Großheide und auf Spiekeroog. Der Nordseewelle 3-Tage-Trend. Ja, in den nächsten Tagen wechselt sich das Wetter ziemlich ab. Morgen wird es nämlich etwas kühler. Wir haben viele Wolken am Himmel bei 16 Grad. Am Freitag wird es dann wieder ein bisschen wärmer. Da haben wir dann auch viele Wolken am Himmel. Sonne kann aber immer mal wieder durchkommen. Und am Wochenende, also am Samstag, haben wir dann einen Mix aus Sonne und Wolken bei 26 Grad. Das nächste Niedrigwasser vor Halesiel ist heute Mittag um kurz nach 1.
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10: Besser ankommen mit dem besten Verkehrsservice, die A1 Osnabrück Richtung Bremen zwischen Bremen-Brinkum und Bremen-Arsten. Hier haben wir jetzt 4 Kilometer Stau, da steht ihr also 20 Minuten länger. Dann die Gegenrichtung, A1 Richtung Osnabrück zwischen dem Bremer Kreuz und Bremen-Arsten. Hier haben wir jetzt 5 Kilometer Stau, auch hier kommen 20 Minuten für euch dazu. Achtung zuletzt bitte auf der A280 leer Richtung Groningen zwischen dem Dreieck Bunde und Bunde West. Da war gerade ein Unfall, fahrt ihr also bitte vorsichtig.
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10: Es wird geblitzt auf der B75 zwischen Bremen-Huchting und Grolland. Beidseitig hier sind 70 erlaubt. Dann auf der B437 in Schweiburg. Außerdem stehen Blitzer in Konrebersweg im Franekerweg, dann in Friedrichsfehn in der Dorfstraße, außerdem in Jader-Altendeich in der Jaderstraße und in Oldenburg in der Kloppenburger Straße. Teure Fotos gibt's außerdem noch in Schirum in der Schirumer Straße Richtung West-Großefehn beidseitig, in Schortens in der Straße Jade-Weser-Park, in Tungeln in der Oldenburger Straße, Ortsausgang Richtung Wadenburg und zuletzt steht ein Blitzer in Westerende im Heuweg Richtung Walle. Hier sind 50 erlaubt. Ja, und wenn ihr jetzt noch was habt, Stausblitzer, Unfälle oder andere Störungen, dann könnt ihr uns das wie immer sehr gerne melden. Am besten telefonisch oder per WhatsApp an die Nordseewelle Hotline. Das ist die 04931 97 3000.
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10: Die nächste Fähre von Spiekeroog nach Neuhallingersiel fährt um 17 Uhr.
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Die Pause ist genau der Moment, in dem kurz über Urlaubspläne, das Abendessen oder das Wochenende gesprochen wird. Danach geht es weiter. Und wir liefern euch schon jetzt den Sound, der den Nachmittag leichter macht. Ray Dalton bei Nordsee Welle mit The Unknown. Wir spielen euch die meiste Musik mit allen aktuellen Hits.

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11: Aktuell kann es ganz schön windig draußen sein. Dazu haben wir viele Wolken am Himmel bei 18 Grad. Aktuell messen wir 16 Grad auf Wangerooge, 17 in Friedeburg, Bad Zwischenahn und in Sande und 18 Grad haben wir in Euthen. Der Nordseewetter 3-Tage-Trend. Ja, morgen heißt es tatsächlich mal Pullover rausholen und eventuell sogar Regenjacke überziehen. Es wird nämlich ein bisschen kühler. Wir haben den ganzen Tag Wolken, leichte Schauer sind immer mal wieder möglich bei 16 Grad. Am Freitag kommt dann so ein bisschen der Sommer zurück. Wir haben viele Wolken am Himmel, aber angenehme Temperaturen um die 21 Grad. Und passend zum Wochenende haben wir dann am Samstag einen Mix aus Sonne und Wolken bei 26 Grad. Das nächste Hochwasser für Hochseel ist heute Abend um 10 nach 7.
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12: Ich bin Holger Dilk. Schönen guten Tag. Die Nachfolge für Jens Spahn als Fraktionschef der Union im Bundestag steht fest. Kanzleramtschef Thorsten Frey soll das Amt übernehmen. Darauf haben sich die Unionschefs Merz und Söder geeinigt, das berichten mehrere Medien. Die Fraktion soll Frey kommende Woche in einer Sondersitzung wählen. Die Startup-Szene in Deutschland boomt. Im ersten Halbjahr wurden über 3000 Unternehmen gegründet, deutlich mehr als je zuvor. Die Bundesregierung will die Unternehmen jetzt weiter stärken und in Deutschland halten. Mit einer neuen Strategie nimmt sie unter anderem Startups im Rüstungsbereich in den Blick. Da will der Staat auch selbst einsteigen. Christoph Striesing vom Startup-Verband sagt im ZDF.
13: Wenn wir uns viele Drohnen-Startups anschauen, dann sind es die jungen Unternehmen und eben gerade nicht die etablierten, die hier die Lösung schaffen. Es ist, glaube ich, für die frühe Phase auch sinnvoll, wenn der Staat da hilft. Aber das Entscheidende ist tatsächlich neben dem wichtigen staatlichen Kapital, dass wir das private Kapital mobilisieren. Denn der Kapitalbedarf ist so groß, das kann und soll der Staat gar nicht allein machen.
12: Das ist ein Szenario, das die Sorgen vieler Menschen vor künstlicher Intelligenz befeuern dürfte. KI-Modelle haben sich selbstständig gemacht und ungeplant einen Hackerangriff gesteuert. Anne Brauer.
14: Diese KI kommt aus dem ChatGPT-Konzern OpenAI und ist bei einem Probelauf aus der eigentlich abgeschotteten Testumgebung aus und in die Systeme einer anderen KI-Firma eingebrochen. Die Modelle haben wie ein gewiefter Hacker Sicherheitslücken gesucht und ausgenutzt. Übrigens sollte die KI auch genau solche Lücken finden, aber eben intern und ging dann viel weiter als geplant. OpenAI spricht von einem beispiellosen Cybervorfall und will jetzt die Sicherheitsvorkehrungen hochschrauben.
12: In München wird heute der Opfer des rassistischen Anschlags vor genau 10 Jahren gedacht. Damals wurden am Olympia-Einkaufszentrum 9 junge Menschen getötet, alle mit Migrationshintergrund. Dirk Justus.
15: Der Angriff des 18-jährigen Attentäters hatte weltweit für Entsetzen gesorgt. Nach der Tat tötete er sich selbst, nachdem er von der Polizei gestellt worden war. Bei der öffentlichen Gedenkveranstaltung am Denkmal für euch vor dem Olympia-Einkaufszentrum wird unter anderem Bundespräsident Steinmeier eine Rede halten. Um 17.51 Uhr, dem Tatzeitpunkt, wird es eine Schweigeminute geben. Die Gedenkveranstaltung wurde gemeinsam von den Familien der Opfer organisiert.
12: Das Schwimmbad Aquaferrum in Friesoythe muss für rund 2 Wochen schließen. Grund ist ein größerer Personalausfall, heißt es. Kurzfristige Krankheitsfälle und Urlaubszeiten hätten ein Umorganisieren unmöglich gemacht, so die Geschäftsführung. Ab dem 4. August soll das Schwimmbad wieder öffnen. 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
11: Besser ankommen mit dem besten Verkehrsservice. Die A1 Osnabrück Richtung Bremen zwischen dem Dreieck Sturm Bremen-Arsten. Hier haben wir immer noch 4 Kilometer Stau, da steht ihr 20 Minuten länger. Und die Gegenrichtung A1 Richtung Osnabrück zwischen dem Bremer Kreuz und Bremen-Arsten. Hier haben wir jetzt 7 Kilometer Stau, da kommen aber immer noch 20 Minuten für euch obendrauf. Achtung, zuletzt nochmal auf der A280 leer Richtung Groningen. Zwischen dem Dreieck Bunde und Bunde West, da war eben ein Unfall. Fahrt ihr bitte immer noch vorsichtig.
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11: Es wird geblitzt auf der B75 zwischen Bremen-Huchting und Grolland, beidseitig, hier sind 70 erlaubt. Dann auf der B437 in Schweiburg. Außerdem blitzen sie in Konrebersweg im Franekerweg. Dann in Friedrichsfehn in der Dorfstraße, in Jader-Altendeich in der Jaderstraße. Blitzer stehen außerdem in Oldenburg in der Kloppenburger Straße, dann in Papenburg in der Birkenallee, hier sind 50 erlaubt. Blitzer stehen außerdem noch in Schirum in der Schirumer Straße, beidseitig, dann in Schortens in der Straße Jade-Weser-Park. Und die letzten beiden Blitzer stehen in Tungeln in der Oldenburger Straße, Ortsausgang Richtung Wadenburg und zuletzt in Westerende im Heuweg Richtung Walle. Hier sind 50 erlaubt. Und wenn ihr jetzt noch was habt, Stausblitzer, Unfälle oder andere Störungen, dann immer gerne her damit zu uns. Am besten telefonisch oder per WhatsApp an die Nordseewelle Hotline. Das ist die 04931 97 3000.
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11: Die nächste Fähre von Halesee nach Wangerooge fährt heute Nachmittag um 3:30.
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2: Ein Tag hat 24 Stunden. Nicht so für unsere innere Uhr. Euer Mittwoch hier bei Nordsewelle. Die innere Uhr tickt bei den meisten Menschen auf rund 24 Stunden und 12 Minuten und wird jeden Morgen durchs Tageslicht wieder auf Kurs gebracht. Funktioniert das nicht, kann sich der Schlafrhythmus Tag für Tag weiter nach hinten verschieben und das führt zu so einer Art von einem Dauer-Jetlag. Helfen können möglichst viel Tageslicht am Morgen und wenig helles Licht am Abend, damit sich die innere Uhr wieder besser synchronisiert. Jetzt starten wir aber erstmal in den Nachmittag mit der meisten Musik und allen aktuellen Hits bei Nordsewelle. Geht's weiter und alle Farben.
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15: Momentan haben wir viele Wolken am Himmel. Es kann auch mal ein bisschen windig sein bei uns im Nordwesten bei 17 Grad. Aktuell messen wir 17 Grad auf Langeoog, in Esens, in Hamburg-Winterhude, in Zetel und 18 Grad haben wir in Bremen-Walle. Der Nordseewelle 3-Tage-Trend. Ja, in den nächsten Tagen wechselt das Wetter ganz schön oft hin und her. Morgen wird es nämlich etwas kühler mit vielen Wolken am Himmel und 16 Grad. Am Freitag wird es dann so ein bisschen wärmer wieder mit 21 Grad, aber auch vielen Wolken am Himmel. Und passend zum Wochenende haben wir dann am Samstag wieder richtig sommerliches Wetter mit 26 Grad und einem Mix aus Sonne und Wolken. Das nächste Hochwasser von Norddeich ist heute Abend um kurz vor 6.
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15: Besser ankommen mit dem besten Verkehrsservice. Die A1 Osnabrück Richtung Bremen zwischen dem Dreieck Sturm Bremen-Asten. Hier 4 Kilometer Stau, da steht ihr jetzt mindestens 25 Minuten länger. Und weiter geht's in der Gegenrichtung. Zuletzt auf der A1 Richtung Osnabrück zwischen dem Bremer Kreuz und Bremen-Asten. Hier immer noch 7 Kilometer Stau, da könnt ihr für euch 20 Minuten obendrauf rechnen.
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15: Es wird geblitzt auf der B75 zwischen Bremen-Huchting und Grolland. Beidseitig, hier sind 70 erlaubt. Dann auf der B437 in Schweiburg. Außerdem blitzen sie in Konrebersweg im Franekerweg. Dann in Friedrichsfehn in der Dorfstraße, in Jader-Altendeich in der Jaderstraße. Blitzer stehen außerdem in Oldenburg in der Kloppenburger Straße. Dann in Papenburg in der Birkenallee, hier sind 50 erlaubt. Blitzer stehen außerdem noch in Schirum in der Schirumer Straße beidseitig. Dann in Schortens in der Straße Jade-Weser-Park. Und die letzten beiden Blitzer stehen in Tungeln in der Oldenburger Straße, Ortsausgang Richtung Wadenburg und zuletzt in Westerende im Heuweg Richtung Walle. Hier sind 50 erlaubt. Und wenn ihr jetzt noch was habt, Stausblitzer, Unfälle oder andere Störungen, dann immer gerne her damit zu uns. Am besten telefonisch oder per WhatsApp an die Nordseewelle Hotline. Das ist die 04931 97 3000.
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15: Die nächste Fähre von Baltrum nach Nesmasil fährt um 14:45.
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Schönen Mittwochnachmittag. Der Nordwesten zeigt heute wieder seinen ganz eigenen Charakter. Frische Luft, bewegte Wolken und diese Gelassenheit, die man zwischen Küste und Binnenland einfach spürt. Genau mit diesem Gefühl geht's jetzt weiter hier bei Nordwelle. Die wunderbare Pink mit Runaway gibt's für die zweite Tageshälfte.

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17: Stellenweise kann bei uns gerade so ein bisschen Regen hier runterkommen. Sonst sieht es aber eigentlich gut aus. Die Sonne kämpft sich da auch immer noch mal wieder ein bisschen zwischen und es ist ein bisschen trockener. Der Wind nimmt aber weiter bis heute Abend zu. Aktuell messen wir 17 Grad auf Spiekeroog, 18 Grad in Leer und in Bad Zwischenahn. 19 Grad haben wir in Bremen und dann sind es nochmal 17 Grad in Wilhelmshaven. Der Nordseewelle 3-Tage-Trend. Morgen eher bewölkt, aber trocken bei maximal 17 Grad. Am Freitag grau, am Abend auch noch ein bisschen Sonne bei maximal 21 Grad. Und am Samstag sieht es dann schon wieder ein bisschen besser aus. Da haben wir Sonne und Wolken den Tag über. Am Abend ein paar kleinere Regenschauer bei maximal 25 Grad. Das nächste Hochwasser vor Neuhallinger Siel ist um 18.26 Uhr.
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18: Ich bin Imme Kasten. Schönen guten Tag. Die Nachfolge für Jens Spahn als Fraktionschef der Union im Bundestag steht offenbar. Kanzleramtschef Thorsten Frey soll das Amt übernehmen. Darauf haben sich die Unionschefs Merz und Söder geeinigt, das berichten mehrere Medien. Die Fraktion soll Frey nächste Woche in einer Sondersitzung wählen. Wer für ihn als Leiter im Kanzleramt übernimmt, ist aber noch offen. Jens Spahn war im Zuge der Debatte über seine Vaterschaft mit Hilfe einer Leihmutter in den USA zurückgetreten. Neue KI-Modelle von OpenAI haben genau das getan, wovor viele Experten schon lange warnen. Sich ungeplant selbstständig gemacht und einen Hackerangriff gestartet. Bei einem Probelauf sind die Modelle aus der Testumgebung aus und ins System einer anderen Firma eingebrochen. Die KI sollte auch Sicherheitslücken aufspüren, ging aber viel weiter als gedacht. OpenAI spricht von einem beispiellosen Cybervorfall und will nun die Sicherheitsvorkehrungen verstärken. Bei den Spritpreisen ist keine Entspannung in Sicht. SPD-Generalsekretär Klüssendorf fordert deshalb weitere Entlastungen, unter anderem durch eine neue Spritpreisbremse. Deutschland gilt als Paradies für die Mineralölkonzerne, sagte Klüssendorf der Neuen Osnabrücker Zeitung. Für CDU-Wirtschaftsministerin Katharina Reiche war die Preisbremse aber zu teuer. Neue Maßnahmen seien nicht geplant, so Reiche bei NTV.
3: Die Kombination aus den Schärfungen im Kartellrecht und der 12-Uhr-Regelung helfen uns aber zumindest, die Preise stärker zu überblicken und Gewinne, so sie denn dann unberechtigt anfallen oder zu hoch in den Preisen sind, können wir damit besser verfolgen.
18: In den meisten deutschen Großstädten gehen die Mietpreise auf Wohnungsportalen immer weiter rauf, aber nicht überall. In Berlin sind die Angebotsmieten laut Institut für Weltwirtschaft im Jahresvergleich leicht gesunken. In Hamburg, Köln und Düsseldorf gab es dagegen weiter einen starken Anstieg. Der spanische WM-Held Lamine Yamal hat auch eine Frankfurter Modemarke zum Jubeln gebracht. Beim Feiern nach dem Finale war auf TV-Bildern immer wieder der Bund seiner Unterhose zu sehen. Wenig später war die Buchse im Netz komplett ausverkauft. 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
17: Besser ankommen mit dem besten Verkehrsservice, die A28 Oldenburg Richtung Bremen zwischen dem Kreuz Oldenburg Ost und Hatten. Hier steht ein defektes Fahrzeug, fahrt da bitte vorsichtig.
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17: Sie blitzen auf der B75 zwischen Bremen-Huchting und Grolland, auf der B437 in Schweiburg, in Konrebersweg, im Franeker-Weg stehen Sie, in Friedrichsfehn in der Dorfstraße, in Jader-Altendeich in der Jader-Straße, in Oldenburg in der Kloppenburger Straße, in Papenburg in der Birkenallee, in Schierum in der Schierumer Straße bei der Bushaltestelle, in Schortens in der Straße Jade-Weser-Park, in Tungeln in der Oldenburger Straße am Ortsausgang Richtung Wadenburg und dann stehen Sie noch in Westerende im Heuweg Richtung Walle. Habt ihr noch weitere Stausblitze oder Störungen gesehen, dann könnt ihr sie gerne melden, telefonisch oder per WhatsApp an die Nordseewelle-Hotline 04931 97 3000.
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17: Und die nächste Fähre von Jüst nach Norddeich mit dem Tüverland Express fährt um 14.45 Uhr. Mit mir Eileen, moin, und wir sagen schon mal herzlichen Glückwunsch an Otto. Unser Lieblingsostfriese wird heute 78 Jahre alt und mit ganz viel Power geht Otto heute auf jeden Fall durch den Tag, so wie wir ihn einfach kennen. Hier gibt

Die Nordseewelle Feierabendshow. Ich bin Eileen, moin. Und heute wird einer 78 und bei dem Alter darf man wohl sagen, holla de hitti. Denn heute hat ein echter Ostfriese Geburtstag, Otto Walkes aus Emden. Der Mann, der uns seit Jahrzehnten zum Lachen bringt, der uns die Ottifanten geschenkt hat und der aus Ostfriesland in die ganze Republik hinausgezogen ist und dabei den ostfriesischen Humor gleich mitgenommen hat. Otto ist im Stadtteil Transvaal aufgewachsen, hat sich dort auch mit zwei Ottifanten-Statuen aus Bronze verewigt. Seine Ottifanten sind Kult und das überall, nicht nur bei uns hier im Norden. Otto ist Komiker, Musiker, Schauspieler, Zeichner und vor allem einfach Otto. Und mal ehrlich, wenn einer beweist, dass man mit ordentlich Quatsch im Kopf ziemlich weit kommen kann, dann er. Und am 31. Juli kommt er sogar für eine Autogrammstunde nach Emden ins Ottohus. Dort nimmt er sich dann wieder ganz viel Zeit für seine Fans und jeden, der vorbeikommt und möchte natürlich jeden glücklich machen. Lieber Otto, herzlichen Glückwunsch zum 78. Geburtstag vom ganzen Nordseewelle-Team. Bleib so herrlich albern, so wunderbar ostfriesisch und vor allem genauso wie du bist.

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10: Bei uns ist es gerade recht wechselhaft. Gerade von der Nordseeküste zieht so ein paar Regenwolken gerade rein. Aktuell kann es deshalb auch überall so ein bisschen runterkommen. Sonst aber auch immer mal wieder ein bisschen Sonne dabei. Aktuell messen wir überwiegend 17 Grad. Und zwar auf Wangerooge, in Aurich, in Cuxhaven und in Zetel. Und 18 Grad sind es in Apen. Der Nordseewelle 3-Tage-Trend. Morgen hauptsächlich Wolken am Himmel, aber trocken bei maximal 17 Grad. Am Freitag bleibt es auch grau. Am Abend kann da aber noch mal ein bisschen die Sonne rauskommen, bei maximal 21 Grad. Am Samstag dann ein bisschen wechselhafter, Sonne und Wolken den Tag über. Am Abend ein paar vereinzelte Regenschauer bei maximal 25 Grad. Das nächste Hochwasser vor Jüst ist um 18.01 Uhr.
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11: Ich bin Philipp Nützig. Schönen guten Tag. Umweltschützer sehen die neuesten Pläne für Fangverbote im niedersächsischen Wattenmeer kritisch. Das könnten nur erste Schritte sein, heißt es von WWF und Deutscher Umwelthilfe. Die Schutzgebiete seien eigentlich zu klein. Gestern hatten die Umweltschützer zusammen mit Land- und Fischern über geplante fischereifreie Gebiete beraten. Wegen EU-Vorgaben sollen 10% vom niedersächsischen Wattenmeer zu strengen Schutzgebieten werden. Unter anderem nördlich von Borkum, südöstlich von Wangerooge, im östlichen Jadebusen und vor Teilen der Wurster Nordseeküste. Der AfD-Bundestagsabgeordnete Martin Sichert ist nicht als Kandidat für die Landratswahl im Kreis Friesland zugelassen worden. Der Kreiswahlausschuss hat die Bewerbung mit 5:1 Stimmen abgelehnt. Das niedersächsische Innenministerium stuft die AfD als gesichert rechtsextrem ein. Zudem legen gegen Sichert zahlreiche Beweise, unter anderem für eine ausländerfeindliche Gesinnung vor. Der AfD-Politiker will gegen die Entscheidung vorgehen. Das ist rechtlich allerdings erst nach den Kommunalwahlen im September möglich. Mit einer Party rund um den Maschsee werden in Hannover heute die Finals eröffnet. In den nächsten Tagen werden in der Landeshauptstadt über 140 deutsche Meisterschaften in 24 Sportarten vergeben. Die Wettkämpfe zum deutschen Mini-Olympia starten morgen. Bei vielen ist der Eintritt frei. 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
10: Besser ankommen mit dem besten Verkehrsservice, die A29 Wilhelmshaven Richtung Oldenburg. Zwischen Oldenburg-Umstede und Oldenburg-Hafen 1 Kilometer stockender Verkehr, 5 Minuten mehr. Und dann noch die B72 zwischen Marienhafen und Georgsheil ist dichter Verkehr. Hier braucht ihr auch 5 Minuten ungefähr mehr.
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10: Sie blitzen auf der B75 zwischen Bremen-Huchting und Grolland, auf der B437 in Schweiburg, in Konrebersweg, im Franekerweg stehen sie, dann in Friedrichsfehn in der Dorfstraße, in Jader-Altendeich in der Jaderstraße, in Oldenburg in der Kloppenburger Straße, in Papenburg in der Birkenallee, dann stehen sie noch in Schirum in der Schirumer Straße bei der Bushaltestelle, in Schortens in der Straße Jade-Weser-Park, dann in Tungeln in der Oldenburger Straße am Ortsausgang Richtung Wadenburg und in Westerende im Heuweg Richtung Walle. Habt ihr noch weitere Stausblitzer oder Störungen gesehen, dann könnt ihr sie gerne melden, einfach per Telefon oder per WhatsApp an die Nordseewelle-Hotline 04931 97
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10: Und die nächste Fähre von Esmersee nach Baltrum fährt um 3:15. So eine strenge Alkoholfahne kann schon echt unangenehm sein. An Bahnhöfen kommt jetzt ein Alkoholverbot. Was ihr wissen müsst, gleich nach Calvin Harris, Ronan Keating, Kato und John und Depeche Mode. Ich bin Eileen. Moin!

0: Kein Alkohol mehr an Bahnhöfen, das wird die Deutsche Bahn jetzt umsetzen. Das bedeutet ein großes Stück mehr Sicherheit für euch da draußen, wenn ihr viel im Zug unterwegs seid, und natürlich auch mehr Sicherheit für die Menschen, die da arbeiten. Auf Bahnsteigen und in Bahnhofshallen darf bald kein Bier, Wein oder Schnaps mehr getrunken werden. Die Gewerkschaft der Polizei findet das gut, sagt der stellvertretende Bundesvorsitzende Alexander.
1: Wir haben eine Gewaltspirale an Qualität, also es wird immer härter, die Körperverletzung, teilweise auch mit Messerangriffen. Demzufolge ist natürlich richtig, eine Forderung zu ziehen, wo berauschende Mittel eine Rolle spielen, und eben Alkohol ist ein berauschendes Mittel, was eben viel zu Konfliktsituationen führt und die Sicherheitsbehörden hier reagieren müssen, und deswegen finde ich die Forderung richtig.
0: Aber in Zügen und in der Bahnhofsgastro gilt das nicht, und das ergibt ein bisschen wenig Sinn.
1: Wenn, dann muss dieses Alkoholverbot natürlich konsequent umgesetzt werden. Es macht keinen Sinn, an den Bahnhöfen ein Alkoholverbot umzusetzen und dann aber in der Bahn selbst Alkohol konsumieren zu dürfen. Das ist wenig sinnvoll, weil letztendlich hat man diesen Alkoholkonsum dann trotzdem, sodass dann konsequent trotzdem durchgeführt werden muss.
0: Ja, da schauen wir mal. An großen Bahnhöfen gilt aktuell schon teilweise ein Alkoholverbot, so wie in Hamburg. Da wurden gute Erfahrungen gemacht. Mit dem Verbot gibt es weniger Auseinandersetzungen, mehr Sicherheitsgefühl wird ausgestrahlt und natürlich auch weniger Dreck. Bis Mitte Oktober will die Deutsche Bahn das Alkoholverbot dann umsetzen.

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11: Stellenweise kommen aktuell ein paar Regenschauer runter. Die ziehen dann gerade jetzt von Norden, dann auch später über Emden und Aurich. Aktuell messen wir 17 Grad in Cuxhaven und auf Borkum, 18 Grad im Kampen, in Altgamsiel und in Oldenburg-Wächleu. Der Nordseewelle 3-Tage-Trend. Morgen grau den ganzen Tag, aber dafür trocken bei maximal 17 Grad. Am Freitag bleibt es grau. Erst am Abend kommt die Sonne etwas raus bei maximal 21 Grad. Und am Samstag ist es sehr wechselhaft. Sonne und Wolken. Am Abend ein vereinzelter Schauer bei maximal 25 Grad. Das nächste Hochwasser vor Borkum ist um 17.42 Uhr.
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12: Ich bin Imme Kasten. Schönen guten Tag. Kanzleramtschef Thorsten Frey soll neuer Unionsfraktionschef im Bundestag werden und die Nachfolge von Jens Spahn antreten. Darauf haben sich die Unionschefs Merz und Söder geeinigt, berichten mehrere Medien. Die Fraktion soll Frey in der kommenden Woche in einer Sondersitzung wählen. Zu der Personalie sagte die Politikwissenschaftlerin Andrea Römmele im Ersten.
13: Kanzleramtsminister Frey ist ja auf seinem jetzigen Posten nicht ganz glücklich. Er hat ja auch im letzten Jahr schon angedeutet, dass er sehr viel lieber den Fraktionsvorsitz hätte. Herr Frey hat einen großen Rückhalt in der Fraktion, ist bestens vernetzt und verdrahtet.
12: Wer für ihn als Leiter im Kanzleramt übernimmt, ist noch offen. Um die Wirtschaft wieder anzukurbeln, setzt die Bundesregierung stärker auf Startups. Dafür hat Schwarz-Rot jetzt ein Paket mit über 150 Maßnahmen auf den Weg gebracht. Demnach soll Bürokratie abgebaut und mehr privates Kapital für die Finanzierung gewonnen werden. Die Bundesanwaltschaft hat den sogenannten König von Deutschland und mehrere seiner Helfer angeklagt. Die Gruppe um Peter Fitzek soll verbotenerweise etwa Banken und Versicherungen betrieben haben. Ihre Reichsbürgervereinigung Königreich Deutschland war im vergangenen Jahr verboten worden. Bei den Spritpreisen ist keine Entspannung in Sicht. SPD-Generalsekretär Klüssendorf fordert deshalb weitere Entlastungen, unter anderem durch eine neue Spritpreisbremse. Deutschland gilt als Paradies für die Mineralölkonzerne, sagte Klüssendorf der Neuen Osnabrücker Zeitung. Für CDU-Wirtschaftsministerin Katharina Reiche war die Preisbremse aber zu teuer. Neue Maßnahmen seien nicht geplant, so Reiche bei NTV.
14: Die Kombination aus den Schärfungen im Kartellrecht und der 12-Uhr-Regelung helfen uns aber zumindest, die Preise stärker zu überblicken und Gewinne, so sie denn dann unberechtigt anfallen oder zu hoch in den Preisen sind, können wir damit besser verfolgen.
12: Es ist quasi das deutsche Mini-Olympia. Mit einer Party werden in Hannover heute die Finals eröffnet. In den nächsten Tagen gibt es über 140 deutsche Meisterschaften in 24 Sportarten. Die Wettkämpfe starten morgen. Bei vielen ist der Eintritt frei. 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
11: Besser ankommen mit dem besten Verkehrsservice. Die A29 Wilhelmshaven Richtung Oldenburg in der Einfahrt Wilhelmshaven. Hier sind Rehe auf der Fahrbahn. Fahrt da bitte vorsichtig.
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11: Sie blitzen auf der B75 zwischen Bremen-Huchting und Grolland, auf der B437 in Schweiburg, in Konrebersweg, im Franekerweg stehen sie. Dann in Friedrichsfehn in der Dorfstraße, in Jade-Altendeich in der Jaderstraße, in Oldenburg in der Kloppenburger Straße, in Papenburg in der Birkenallee. Dann stehen sie auch noch in Schirum in der Schirumer Straße bei der Bushaltestelle, in Schortens in der Straße Jade-Weser-Park und in Tungeln stehen sie auch noch in der Oldenburger Straße am Ortsausgang Richtung Wadenburg. Und dann habe ich einen letzten noch in Westerende im Heuweg Richtung Walle. Habt ihr noch weitere Staus, Blitzer oder Störungen gesehen, dann könnt ihr sie gerne melden, telefonisch oder per WhatsApp an die Nordseewelle Hotline 04931 97 3000.
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11: Und die nächste Fähre von Bensersee nach Langeoog fährt um 16 Uhr. Ich bin Eileen und begleite euch in den Feierabend. Wir schauen gleich nach Emden. Da wird bald ein Graffiti nicht als Schande angesehen. Hier jetzt aber erstmal Leonie und Callum Scott mit Stay.

0: Für das erste Wochenende nach den Sommerferien bei uns im Nordwesten hat sich die Stadt Emden direkt eine coole Ablenkung für euch einfallen lassen. Und zwar Graffiti-Spray. Ihr hört die Nordseewelle Feierabendshow mit Eileen. Und in Emden gibt's mit Hit the Troke ein. Ich spreche mit Jan von den Kulturevents Emden. Da wird ein Kunstwerk erschaffen.
1: Ja, Hit the Troke ist ein internationales Graffiti-Festival mit 80 internationalen und nationalen Graffiti-Künstlern, die eine Betonfläche von ca. 2300 Quadratmetern in Emden in der Trogstrecke mit Graffiti besprühen.
0: Und ihr dürft euch natürlich auch selbst ausprobieren.
1: Weiter wird es natürlich auch ein spannendes Rahmenprogramm geben für Jung und Alt, bei dem es wirklich darum geht, den Lifestyle rüberzubringen, die Kultur rüberzubringen, die Kunst rüberzubringen, aber auch viele Mitmachaktionen anzubieten, sodass die Kinder und Jugendlichen auch die Gelegenheit haben, selber mal eine Dose in der Hand zu haben und zu schauen, wie funktioniert eigentlich Graffiti und wo liegt der Reiz auch vielleicht da drin, diese Kunst auszuüben?
0: Ja, also ich bin mit der Graffiti-Dose nicht so umgänglich, aber ausprobieren würde ich es schon nochmal. Hit the Troke vom 14. bis 16. August an der Trogstrecke am Tonnenhof in

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9: Bei uns im Nordwesten ist es aktuell durchwachsen. Stellenweise kommen ein paar Regenschauer runter. Sonst ist es aber eher bewölkt und teilweise ganz bisschen kommt die Sonne raus. Aktuell messen wir 17 Grad in Hochsiel, 18 Grad auf Jüst, in Hesel, in Hamburg-Stellingen und in Edewecht. Der Nordseewelle 3-Tage-Trend. Morgen eher bewölkt den ganzen Tag. Es bleibt aber zum Glück trocken bei maximal 17 Grad. Am Freitag weiterhin grau. Am Abend kann aber die Sonne rauskommen bei maximal 21 Grad. Und am Samstag fürs Wochenende eher durchwachsen, Sonne und Wolken. Am Abend sind auch Regenschauer dabei bei maximal 25 Grad. Das nächste Hochwasser vor Wangerooge ist um 18.31 Uhr.
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10: Ich bin Philipp Nützig. Schönen guten Tag. Landfischer und Umweltverbände haben über geplante fischereifreie Gebiete im niedersächsischen Wattenmeer beraten. Nach Angaben des Landwirtschaftsministeriums müssen wegen EU-Vorgaben strenge Schutzgebiete eingerichtet werden. Unter anderem nördlich von Borkum, südöstlich von Wangerooge, im östlichen Jadebusen und vor Teilen der Wurster Nordseeküste. Die Krabbenfischer zeigten sich nach den Gesprächen einigermaßen zufrieden. Höhere Gebietsabtretungen, wie Umweltverbände sie fordern, seien aber nicht möglich. Die Reaktor-Brennelementefabrik Inlingen darf in Zukunft auch russische Elemente bauen. Das niedersächsische Umweltministerium hat widerwillig die Erlaubnis dafür gegeben. Da der französische Betreiber der Fabrik dafür auf Technik aus dem russischen Atomstaatskonzern zurückgreifen muss, hatte es Sicherheitsbedenken gegeben. Laut einer Prüfung des Bundes seien die aber zu vernachlässigen. Umweltminister Meyer ist weiterhin kein Fan der Entscheidung. Er sagte, Geschäfte mit dem russischen Atomkonzern seien politisch grundfalsch. Das Schwimmbad Aquaferrum in Friseute muss für rund 2 Wochen schließen. Grund ist ein größerer Personalausfall, heißt es. Kurzfristige Krankheitsfälle und Urlaubszeiten hätten ein Umorganisieren unmöglich gemacht, so die Geschäftsführung. Am 4. August soll das Schwimmbad wieder öffnen. 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
9: Besser ankommen mit dem besten Verkehrsservice. Die A28 Bremen Richtung Leer zwischen Oldenburg-Eversen und dem Dreieck Oldenburg-West. Dichter Verkehr 5 Minuten mehr. Und dann die A29 Ahlhorner Heide Richtung Wilhelmshaven zwischen dem Kreuz Oldenburg-Ost und Oldenburg-Umstede. 4 Kilometer stockender Verkehr, 7 Minuten mehr.
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9: Es wird geblitzt auf der B75 zwischen Bremen-Huchting und Grolland. Auf der B437 in Schweiburg. In Konrebersweg im Franekerweg stehen sie. Dann in Friedrichsfehn in der Dorfstraße. In Jader-Altendeich in der Jaderstraße. In Oldenburg in der Kloppenburger Straße. Da dürft ihr 30 fahren. In Papenburg in der Birkenallee. Dann stehen sie in Schierum in der Schierumer Straße bei der Bushaltestelle. In Schortens in der Straße Jade-Weser-Park und in Tungeln steht noch einer in der Oldenburger Straße am Ortsausgang Richtung Wadenburg und den letzten haben wir in Westerende im Heuweg Richtung Walle. Habt ihr noch Staus, Blitzer oder Störungen gesehen, dann könnt ihr sie gerne melden, telefonisch oder per WhatsApp an die Nordseewelle Hotline 04931 97 3000.
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9: Und die nächste Fähre von Borkum nach Emden fährt um 16.30 Uhr. Schönen Mittwoch euch. Die Hälfte der Woche ist fast geschafft. Damit der Tag heute noch schneller rumgeht, habe ich jetzt Sia Somba, Katy Perry und Gail für euch. Moin!

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Die Partymenschen unter uns kennen doch bestimmt dieses Gefühl, wenn man auf einer Party ist, das Licht angeht und plötzlich dieser Song kommt, weil es heißt, jetzt ist Feierabend.

Hier ist die Nordseewelle Feierabendshow mit Eileen. Moin. Und anstelle dieses Songs haben Medusa gemeinsam mit Henry Camamil im März eine neue Single rausgebracht, die genau das Gefühl einfängt, wenn die letzten Minuten einer Party anbrechen. Das Licht geht an, aber eigentlich will noch niemand nach Hause. Genau dieses gemeinsame Erlebnis zwischen DJ und Publikum war laut Medusa die Idee hinter dem Song. Mit der Stimme von Henry Camilla wird Don't Wanna Go Home so zur Hymne für alle, die sich wünschen, dass die Party einfach noch ein bisschen weitergeht. Hier ist jetzt Don't Wanna Go Home von Medusa und Henry Camilla.

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8: Bei uns kommen immer wieder gerade ein paar Regenschauer runter, gerade so im Bereich um und in Emden. Dazu ist es aber sonst im restlichen Nordwesten eher trocken und bewölkt. Stellenweise auch ein bisschen Sonnenschein dabei. Aktuell messen wir 16 Grad auf Norderney, 17 Grad in Jever, 18 Grad in Vienhusen und 19 Grad in Hode und Oldenburg-Donnerschwee. Der Nordseewelle 3-Tage-Trend. Morgen eher bewölkt den ganzen Tag über bei maximal 17 Grad. Am Freitag bleibt es grau. Am Abend kommt die Sonne erst raus bei maximal 21 Grad. Und am Samstag steigen die Temperaturen wieder auf maximal 25 Grad dazu. Sonne und Wolken den ganzen Tag über. Am Abend vereinzelte Regenschauer. Das nächste Hochwasser vor Bensersiel ist um 18.25 Uhr.
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9: Ich bin Imme Kasten. Schönen guten Tag. Jetzt ist es offiziell. Kanzleramtschef Thorsten Frey soll neuer Fraktionschef der Union im Bundestag werden. Darauf haben sich CDU-Chef Merz und der CSU-Vorsitzende Söder geeinigt. Die Fraktion soll Frey nächste Woche in einer Sondersitzung wählen. Wer für ihn als Leiter ins Kanzleramt kommt, ist aber noch offen. Frey wird Nachfolger von Jens Spahn. Der war im Zuge der Debatte über seine Vaterschaft mit Hilfe einer Leihmutter in den USA zurückgetreten. Die Bundesanwaltschaft hat den selbsternannten König von Deutschland und mehrere seiner Helfer angeklagt. Die Gruppe um Peter Fitzek soll verbotenerweise etwa Banken und eine Versicherung betrieben haben. Mehr dazu von Dirk Justus.
10: Dabei sollen sie Millionen von Euro von den Mitgliedern ihrer Reichsbürgervereinigung Königreich Deutschland ergaunert haben. Die war im letzten Jahr vom Bundesinnenministerium verboten worden. Fitzek wurde bei einer Großrazzia in Sachsen festgenommen und kam später in Untersuchungshaft. Das Königreich Deutschland galt laut Bundesinnenministerium als größte Reichsbürgergruppe in Deutschland. Sie erkannte die Bundesrepublik nicht an und gab eigene Ausweise oder eine Fantasiewährung an ihre Mitglieder aus.
9: KI-Modelle des ChatGPT-Konzerns OpenAI haben sich ungeplant als Hacker selbstständig gemacht. Die künstliche Intelligenz ist bei einem Test aus der eigentlich abgeschotteten Umgebung aus und dann in die Systeme einer anderen KI-Firma eingebrochen. OpenAI will jetzt die Sicherheitsvorkehrungen verstärken. Um die Wirtschaft wieder anzukurbeln, setzt die Bundesregierung stärker auf Startups. Dafür ist jetzt ein ganzer Katalog mit über 150 Maßnahmen auf den Weg gebracht worden. Silas Quiring dazu.
11: Schwarz-Rot will zum Beispiel Bürokratie und Hürden bei der Personalsuche abbauen. Außerdem soll unter anderem mehr privates Kapital die Finanzierung verbessern. Erstmals will sich der Bund auch an Startups im Militärbereich beteiligen. Schon jetzt boomt die Startup-Szene in Deutschland. Im ersten Halbjahr gab es über 3000 Gründungen, so viele wie noch nie. Das Maßnahmenpaket soll dafür sorgen, dass die Unternehmen auch langfristig in Deutschland bleiben.
9: Der spanische WM-Helden Lamine Yamal hat auch eine Frankfurter Modemarke zum Jubeln gebracht. Beim Feiern nach dem Finale war auf TV-Bildern immer wieder der Bund seiner Unterhose zu sehen. Wenig später war die Buchse im Netz komplett ausverkauft. 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
8: Besser ankommen mit dem besten Verkehrsservice. Die A29 Adlhorner Heide Richtung Wilhelmshaven. Zwischen dem Kreuz Oldenburg-Ost und Oldenburg-Umstede 3 Kilometer Stau. Ungefähr 7 Minuten braucht ihr hier mehr.
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8: Sie blitzen auf der B75 zwischen Bremen-Huchting und Grolland, auf der B437 in Schweiburg, in Konrebersweg, im Franekerweg stehen Sie, dann in Friedrichsfehn in der Dorfstraße, in Jader-Altendeich in der Jaderstraße, in Oldenburg in der Kloppenburger Straße, in Papenburg in der Birkenallee, hier sind 50, dann stehen Sie in Schirum in der Schirumer Straße bei der Bushaltestelle, in Schortens in der Straße Jade-Weser-Park, dann in Tungeln in der Oldenburger Straße am Ortsausgang Richtung Wadenburg und in Westerende im Heuweg Richtung Walle. Habt ihr noch weitere Staus, Blitzer oder Störungen gesehen oder steht einer der Blitzer nicht mehr? Dann könnt ihr das gerne melden. Einfach per WhatsApp an die Nordseewelle Hotline 04931 97 3000.
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8: Und die nächste Fähre von Norddeich nach Norderney fährt um 17 Uhr. Kommt gut über. Sie schwirren um einen rum, wenn Süßes gegessen wird, Wespen. Warum sie und gerade so viele erscheinen und aggressiv wirken, klären wir gleich. Hier erstmal Tough Low mit To Die For Love. Ich bin Eileen, moin.

0: Wenn das Wetter mitmacht, sitzt man draußen und isst einen leckeren Kuchen und dann schwirrt da die Wespe um den Kuchen herum. Ach ja, kann ich nicht, mag ich nicht. Ihr hört die Nozzivelle Feierabendshow mit mir, Aileen. Moin. Wespen werden aktuell so richtig lästig, weil ihr Schwarm nämlich wächst und die Larven alle ausgewachsen sind und das Futter so im eigenen Nest nicht mehr ausreicht. Deshalb kommen sie gerade sehr gerne zu uns und wollen auch etwas vom Kuchen abhaben. Kollege Simeon ist bei mir. Wichtig ist natürlich erstmal Ruhe bewahren und nicht nach dem Tier schlagen. Das hat auch einen bestimmten Grund.
1: Denn wichtig zu wissen ist, Wespen sehen von Natur aus sehr unscharf und ihr typischer Zickzackflug hilft ihnen, sich besser zu orientieren. Und das wirkt dann auf uns teilweise aggressiv, ist aber eigentlich ganz harmlos. Um Wespen fernzuhalten, helfen vor allen Dingen bestimmte Gerüche, zum Beispiel wenn man eine Zitrone aufschneidet und da getrocknete Nelken reinsteckt. Aber auch ätherische Öle, Knoblauch oder bestimmte Räucherstäbchen können helfen.
0: Okay, und ich selber habe ab und an mal so ein kleines Wespennest bei mir gesehen. Nicht groß und gefährlich, wurde auch nicht weitergebaut. Aber darf ich das einfach so entfernen?
1: Erstmal ganz wichtig, nicht selbst Hand anlegen. Denn Wespen stehen unter Naturschutz. Ein eigenmächtiges Entfernen ist deshalb verboten. Da holt man sich dann lieber einen Fachbetrieb dazu. Und die gute Nachricht ist sowieso, das Zusammenleben ist nur auf Zeit. Die meisten Völker sterben im Herbst von selbst aus. Und auch wenn sie nerven, Wespen sind echt richtig nützlich, denn sie bestäuben Pflanzen und sie fressen Mücken und Fliegen, die ja wiederum auch sehr lästig sein können.
0: Okay, wenigstens vertreiben sie die Mücken, die mag ich nämlich noch weniger.

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12: Bei uns im Nordwesten ist es gerade sehr wechselhaft. Stellenweise kommt etwas Regen runter. Das zieht auch immer weiter gerade ins Inland. Trotzdem bleibt es aber überwiegend bewölkt und die Sonne ist ab und an auch mal da. Aktuell messen wir 17 Grad auf Baltrum, 18 Grad in Wiesmoor, Dangast und in Ocholt und 19 Grad in Stur. Der Nordseewelle 3-Tage-Trend. Morgen den ganzen Tag bewölkt, über aber trocken bei maximal 17 Grad. Am Freitag grau am Abend, aber dann noch etwas Sonne bei maximal 21 Grad. Und am Samstag maximal 25 Grad Sonne und Wolken. Am Abend sind vereinzelte Schauer dabei. Das nächste Hochwasser vor Dornumersiel ist um 18.23 Uhr.
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13: Ich bin Philipp Nützig. Schönen guten Tag. Umweltschützer sehen die neuesten Pläne für Fangverbote im niedersächsischen Wattenmeer kritisch. Das könnten nur erste Schritte sein, heißt es von WWF und Deutscher Umwelthilfe. Die Schutzgebiete seien eigentlich zu klein. Gestern hatten die Umweltschützer zusammen mit Land- und Fischern über geplante fischereifreie Gebiete beraten. Wegen EU-Vorgaben sollen 10% vom niedersächsischen Wattenmeer zu strengen Schutzgebieten werden. Unter anderem nördlich von Borkum, südöstlich von Wangerooge, im östlichen Jadebusen und vor Teilen der Wurster Nordseeküste. Die Reaktorbrennelementefabrik in Lingen darf in Zukunft auch russische Elemente bauen. Das niedersächsische Umweltministerium hat widerwillig die Erlaubnis dafür gegeben. Da der französische Betreiber der Fabrik dafür auf Technik aus dem russischen Atomstaatskonzern zurückgreifen muss, hatte es Sicherheitsbedenken gegeben. Das Schwimmbad Aquaferrum in Friseute muss für rund 2 Wochen schließen. Grund ist ein größerer Personalausfall, heißt es. Kurzfristige Krankheitsfälle und Urlaubszeiten hätten ein Umorganisieren unmöglich gemacht, so die Geschäftsführung. Die gesetzlichen Sicherheitsvorkehrungen könnten ohne das Fachpersonal nicht eingehalten werden. Ab dem 4. August soll das Schwimmbad wieder öffnen. 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
12: Besser ankommen mit dem besten Verkehrsservice, die A29 Oldenburg-Wilhelmshaven. Zwischen Oldenburg-Umstede und dem Kreuz Oldenburg-Nord, hier sind in beiden Richtungen Personen auf dem Standstreifen unterwegs, fahrt da vorsichtig. Dann die A28 Oldenburg Richtung Bremen, zwischen dem Dreieck Oldenburg-West und Oldenburg-Harentor, hier steht ein defektes Fahrzeug. Dann die A28 nochmal Bremen Richtung Oldenburg, zwischen Oldenburg-Marschwick und Oldenburg-Harentor, 1 Kilometer stockender Verkehr, ungefähr 5 Minuten mehr. Dann die A29 Arnhorner Heide Richtung Wilhelmshaven. Wo ist denn jetzt hin? Richtung Wilhelmshaven da, zwischen Kreuz Oldenburg-Ost und Oldenburg-Umstede, 2 Kilometer Stau, 6 Minuten mehr. Dann die B212 Nordenham Richtung Gannakesee, zwischen Schwei, B437 und Rodenkirchen-Sürwürden-Hatzen. Unfall gegeben, hier läuft gerade die Unfallaufnahme und die Straße ist gesperrt. Wenn ihr könnt, umfahrt das Ganze weiträumig. Aktuell staut es sich auch schon zwischen Rodenkirchen-Hiddingen und Rodenkirchen-Sürwürden auf ungefähr 20 Minuten Wartezeit. Und dann... Nee, das war's schon. Gehen wir zu den Blitzern.
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12: Sie blitzen auf der B75 zwischen Bremen-Huchtingen und Grolland, auf der B437 in Schweiburg. Dann stehen Sie in Konrepersweg im Franeker-Weg, in Friedrichsfehn in der Dorfstraße, in Jader-Altendeich in der Jaderstraße, in Oldenburg in der Kloppenburger Straße stehen Sie, dann in Papenburg in der Birkenallee, in Schirum in der Schirumer Straße bei der Bushaltestelle, in Tungeln in der Oldenburger Straße, Ortsausgang Richtung Badenburg und in Westerende im Heuweg Richtung Walle. Habt ihr noch weitere Stausblitzer oder Störungen gesehen, dann könnt ihr sie gerne melden per WhatsApp an die Nordseewelle Hotline 04931 97 3000.
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12: Die nächste Fähre von Spiekeroog nach Neuharlingersiel fährt um 17 Uhr. Mit mir Eileen Moin und es kann über ein Graffiti diskutiert werden, ob es Kunst ist oder nur Schmutz und Schande. In Emden soll jedenfalls jetzt ein ganz großes Kunstwerk entstehen. Mehr gleich nach Lady Gaga mit The Dead Dance.

0: Aus einer grauen Betonwand wird innerhalb weniger Stunden ein riesiges Kunstwerk. Genau das könnt ihr im August in Emden erleben. Hier ist die Nordseewelle Feierabendshow mit Eileen. Moin. Ab dem 14. August heißt es Hit the Trog. Die Trogstrecke verwandelt sich für ein Wochenende in eine riesige Open-Air-Galerie in Emden. Rund 80 Graffiti-Künstler aus dem In- und Ausland kommen nach Emden und zeigen live, wie ihre Werke entstehen. Jan von den Kulturevents Emden, das Gelände an der Trogstrecke wird sich ja ziemlich verändern.
1: Wir werden das ganze Gelände in drei Flächen aufteilen. Zum einen die Mal- und Kunstfläche, dann werden wir die Vermittlungsfläche haben und die Eventfläche. Auf der Eventfläche wird dann Gastronomie stattfinden. Alle Besuchenden, die haben die Möglichkeit, da über Streetfood oder andere Getränke, alles Mögliche, alles, was das Herz begehrt, da werden noch Hüpfbogen stehen und also wirklich von groß bis klein wird da was angeboten werden. Jeder kann da verpflegt werden und dann werden wir natürlich auch eine Bühne da haben, wo nochmal ordentliches Programm stattfindet mit regionalen und überregionalen Acts.
0: Okay, das klingt sehr gut. Und das Event ist ja nicht nur was für Kunstinteressierte.
1: Für alle anderen, die in irgendeiner Art und Weise dieser Kunst, dieser Kultur offen sind oder einfach mal wissen wollen, wie fühlt sich das an, wird das ein wahnsinnig spannendes Eventwochenende mit ganz viel Aktion, ganz viel Ausprobieren, Kreativität, Vielfalt, Farbe. Und ich kann nur sagen, es wird für jeden ein Riesengewinn sein, an diesem Wochenende in Emden gewesen zu sein.
0: Also egal, ob ihr euch für Kunst interessiert oder nicht, Hit the Trog ist auf jeden Fall mal ein Besuch wert. Wenn ihr es schafft, schaut vorbei und dann kann man ja sich nochmal der Diskussionsfrage stellen, ist das Kunst oder ist es eher Schandfleck, so ein Graffiti?

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16: Stellenweise kommt bei uns gerade etwas Regen runter. Der Rest im Nordwesten ist aber ein bisschen verschont. Da es sind nur Wolken am Himmel, teilweise aber auch ein bisschen Sonnenschein. Der Wind nimmt aber bis zum Abend hin noch weiter zu und macht es ein bisschen kälter. Aktuell messen wir 17 Grad auf Langeoog in Emden und in Bockhorn, 18 Grad in Tange und 19 Grad in Lilienthal. Der Nordseewetter 3-Tage-Trend. Morgen den ganzen Tag bewölkt, aber dafür trocken bei maximal 17 Grad. Am Freitag auch grau, am Abend kommt die Sonne raus bei maximal 21 Grad. Und am Samstag sehr wechselhaft, Sonne und Wolken, aber auch ein paar Regenschauer bei maximal 25 Grad. Das nächste Hochwasser vor Halesiel ist um 18.30 Uhr.
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17: Ich bin Imme Kasten. Schönen guten Tag. Thorsten Frey soll es machen und den Vorsitz der Unionsfraktion im Bundestag übernehmen. Darauf haben sich CDU-Chef Merz und der CSU-Vorsitzende Söder geeinigt. Frey würde damit Nachfolger von Jens Spahn. Mehr dazu von Dirk Justus.
18: Thorsten Frey bekommt damit weiterhin einen wichtigen Posten für die Regierungsarbeit. Derzeit ist er noch Chef des Bundeskanzleramts. Frey ist ein enger Vertrauter von Merz. Der Kanzler setzt offenbar darauf, dass Frey die Fraktion in seinem Sinne auf Kurs hält. Das war Jens Spahn ja nicht immer gelungen. Merz muss nun seine Regierungsmannschaft neu aufstellen und sich eine neue Vertrauensperson ins Kanzleramt holen. Und die Fraktion muss auch noch mitziehen. Die wählt ja ihren Vorsitzenden selbst. Abgestimmt wird nächsten Mittwoch.
17: Nur Show oder doch ein Weg zum Frieden in der Ukraine und im Iran? Der russische Außenminister Lavrov will sich morgen mit seinem US-Kollegen Rubio auf den Philippinen treffen. Hauptthemen dürften die beiden Kriege sein. Beide besuchen gerade einen Südostasien-Gipfel in der Hauptstadt Manila. Um die Wirtschaft wieder anzukurbeln, setzt die Bundesregierung stärker auf Startups. Dafür ist jetzt ein ganzer Katalog mit über 150 Maßnahmen auf den Weg gebracht worden. Silas Quering dazu.
19: Schwarz-Rot will zum Beispiel Bürokratie und Hürden bei der Personalsuche abbauen. Außerdem soll unter anderem mehr privates Kapital die Finanzierung verbessern. Erstmals will sich der Bund auch an Startups im Militärbereich beteiligen. Schon jetzt boomt die Startup-Szene in Deutschland. Im ersten Halbjahr gab es über 3000 Gründungen, so viele wie noch nie. Das Maßnahmenpaket soll dafür sorgen, dass die Unternehmen auch langfristig in Deutschland bleiben.
17: Es ist quasi das deutsche Mini-Olympia. Mit einer Party werden in Hannover heute die Finals eröffnet. In den nächsten Tagen gibt es über 140 deutsche Meisterschaften in 24 Sportarten. Die Wettkämpfe starten morgen. Bei vielen ist der Eintritt frei. 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
16: Besser ankommen mit dem besten Verkehrsservice. Die A29 Ahlhorn-Heide Richtung Wilhelmshaven. Zwischen dem Kreuz Oldenburg-Ost und Oldenburg-Umstede 2 Kilometer stockender Verkehr, 5 Minuten mehr. Dann die A29 Wilhelmshaven Richtung Oldenburg. Zwischen dem Kreuz Oldenburg-Nord und Oldenburg-Hafen 2 Kilometer Stau, 7 Minuten mehr. Dann die B212 Nordenham Richtung Gannakesee. Zwischen Schwei, B437 und Roden Kirchen-Sürwürden läuft gerade eine Unfallaufnahme, deshalb ist hier die Straße gesperrt. Zwischen Rodenkirchen-Hiddingen und Rodenkirchen-Sürwürden ist auch schon Stauzicht, da braucht ihr ungefähr 11 Minuten mehr. Wenn ihr könnt, umfahrt das Ganze schon mal weiträumig. Dann die B437, Ortsumgehung Rodenkirchen, zwischen Rodenkirchen und Farel-Oldenburger Straße, dichter Verkehr, 5 Minuten mehr.
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16: Es wird geblitzt auf der B75 zwischen Bremen-Huchting und Grolland. Auf der B437 in Schweiburg, in Konrebersweg, im Franeker-Weg stehen sie. Dann in Friedrichshafen in der Friedrichsfehn in der Dorfstraße, in Jader-Altendeich in der Jaderstraße, in Norden in der Ostermarscher Straße nach den Bahngleisen stadteinwärts, in Oldenburg in der Kloppenburger Straße, in Papenburg in der Birkenallee, in Schirum in der Schirumer Straße bei der Bushaltestelle stehen sie, in Tungeln in der Oldenburger Straße am Ortsausgang Richtung Wadenburg und in Westerende im Heuweg Richtung Walle. Habt ihr noch weitere Staus, Blitze oder Störungen gesehen, dann könnt ihr sie gerne melden. Einfach per WhatsApp an die Nordseewelle Hotline 04931 97 3000.
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16: Und die nächste Fähre von Wangerooge nach Halesiel fährt um heute Abend um 18.30 Uhr. Shoppen im Galeria Kaufhof, das könnte in Oldenburg vielleicht bald zu Ende gehen. Was der aktuelle Stand da ist, gleich nach Inner Circle, Miles Smith, The Script und jetzt Samba mit 12 to 12. Ich bin Eileen, moin!

0: Vor 2 Jahren stand die Schließung von Galeria Kaufhof in Oldenburg schon mal im Raum. Ihr hört die Nordseewelle Feierabendshow mit mir, Eileen Moin. Jetzt werden wieder 33 Standorte auf Rentabilität geprüft. Darunter wieder Oldenburg. Wann genau da aber konkrete Entscheidungen getroffen werden, das hat Galeria noch offen gelassen. Kollegin Fabi hat bei der Stadt Oldenburg aber schon mal nachgefragt.
1: 2024 konnte in Oldenburg eine Schließung von Galeria nochmal verhindert werden. Da wurde sich nämlich auf eine Verlängerung des Mietvertrags geeinigt. Jetzt gerade bemühen sich Eigentümer und Makler um eine Teilvermietung der Flächen, um den Standort zu retten. Die Stadt Oldenburg hofft, dass eine Schließung nochmal verhindert werden kann und sieht auf jeden Fall gute Chancen für den Erhalt des Kaufhauses.
0: Na dann bleiben wir auch erstmal positiv und drücken die Daumen für den Erhalt des Galeria Kaufhauses in Oldenburg. Wir halten euch natürlich weiterhin dazu auf dem Laufenden.

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9: Bei uns im Nordwesten kommen immer wieder kleinere Schauer gerade aktuell runter. Es ist aber an manchen Stellen auch einfach trocken. Wir haben dazu einen gut starken Wind, der bleibt auch noch bis morgen früh erhalten. Aktuell messen wir 16 Grad in Sande, 17 Grad auf Spiekeroog in Loppersum und in Bremerhaven und 18 Grad in Petersfehn. Der Nordseewelle 3-Tage-Trend. Morgen den ganzen Tag über bewölkt, aber trocken bei 17 Grad. Am Freitag bleibt es weiterhin grau. Erst am Abend kann da die Sonne ein bisschen rauskommen, bei maximal 21 Grad. Am Samstag sehr wechselhaft, Sonne und Wolken. Am Abend auch ein paar Regenschauer bei maximal 25 Grad. Das nächste Hochwasser vor Baltrum ist um 18.06 Uhr.
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10: Ich bin Philipp Nützig. Schönen guten Tag. Landfischer und Umweltverbände haben über geplante fischereifreie Gebiete im niedersächsischen Wattenmeer beraten. Nach Angaben des Landwirtschaftsministeriums müssen wegen EU-Vorgaben strenge Schutzgebiete eingerichtet werden. Unter anderem nördlich von Borkum, südöstlich von Wangerooge, im östlichen Jadebusen und vor Teilen der Wurster Nordseeküste. Die Krabbenfischer zeigten sich nach den Gesprächen einigermaßen zufrieden. Höhere Gebietsabtretungen, wie Umweltverbände sie fordern, seien aber nicht möglich. Die Reaktorbrennelementefabrik in Lingen darf in Zukunft auch russische Elemente bauen. Das niedersächsische Umweltministerium hat widerwillig die Erlaubnis dafür gegeben. Da der französische Betreiber der Fabrik dafür auf Technik aus dem russischen Atomstaatskonzern zurückgreifen muss, hatte es Sicherheitsbedenken gegeben. Laut einer Prüfung des Bundes seien die aber zu vernachlässigen. Umweltminister Mayer ist weiterhin kein Fan der Entscheidung. Er sagte, Geschäfte mit dem russischen Atomkonzern seien politisch grundfalsch. Das Schwimmbad Aquaferrum in Friseute muss für rund 2 Wochen schließen. Grund ist ein größerer Personalausfall, heißt es. Kurzfristige Krankheitsfälle und Urlaubszeiten hätten ein Umorganisieren unmöglich gemacht, so die Geschäftsführung. Am 4. August soll das Schwimmbad wieder öffnen. 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
9: Besser ankommen mit dem besten Verkehrsservice, die A29 Oldenburg Richtung Wilhelmshaven. Zwischen Oldenburghafen und Oldenburg-Umstede 1 Kilometer stockender Verkehr, 5 Minuten mehr. Dann die A29 Oldenburg Richtung Wilhelmshaven zwischen Farel-Bockhorn und Zetel 2 Kilometer Stau, 8 Minuten mehr. Dann die Gegenrichtung, die A29 Wilhelmshaven Richtung Oldenburg zwischen dem Kreuz Oldenburg Nord und Oldenburghafen 2 Kilometer Kilometer Stau 5 Minuten plus. Und dann noch eine Meldung von der B212 Norden haben Richtung Ganacke See. Zwischen Schwei, B437 und Rodenkirchen-Sürwürden läuft eine Unfallaufnahme. Hier ist die Straße gesperrt. Umfahrt das Ganze bitte weiträumig.
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9: Es wird geblitzt auf der B75 zwischen Bremen-Hochting und Grolland, auf der B437 in Schweiburg, in Konrebersweg im Franekerweg stehen sie, dann in Friedrichsfehn in der Dorfstraße, in Jader-Altendeich in der Jaderstraße, in Leer im Verbindungsweg, hier sind 30, im Norden in der Ostermarscher Straße nach den Bahngleisen stadteinwärts wird hier geblitzt, dann in Oldenburg in der Kloppenburger Straße, in Papenburg in der Birkenallee, in Schirum in der Schirumer Straße, bei der Bushaltestelle stehen sie, dann in Tungeln in der Oldenburger Straße am Ortsausgang Richtung Wadenburg und in Westerende im Heuweg Richtung Walle. Habt ihr noch weitere Staus, Blitzer oder Störungen gesehen, dann könnt ihr sie gerne melden, einfach per WhatsApp an die Nordseewelle Hotline 04931 97 3000.
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9: Und die nächste Fähre von Norderney nach Norddeich fährt um 17:45. Ich weiß ja nicht, wie es bei euch ist, aber wenn man Konzerttickets haben will, ist das ja aktuell ein richtiger Kampf. So wird es auch bei Olivia Rodrigo gewesen sein. Aber große Künstler stellen sich immer mehr zusammen und in Deutschland soll da was auch getan werden. Da liegt jetzt auch gerade so ein Schreiben bei der Politik auf dem Tisch. Mehr dazu gleich. Ich habe jetzt aber erstmal Olivia Rodrigo mit Drop Dead.

0: Die Festivalfans unter uns können sich freuen, denn der Ticketverkauf für Deichbrand 2027 ist gestartet. Momentan kostet das Ticket für 5 Tage inklusive Camping 234 Euro. Viele finden das völlig in Ordnung, andere halten den Preis schon für ziemlich hoch. Doch nicht nur die offiziellen Ticketpreise sorgen für Diskussionen. Auch der Weiterverkauf von Tickets wird immer mehr zum Problem. Kollegin Stina.
1: Ich glaube, das kennen viele. Die Lieblingsband kündigt eine neue Tour an und wenige Minuten später sind alle Tickets einfach weg. Wer dann noch Karten sucht, landet oft auf anderen Plattformen. Dort werden die Tickets aber häufig für ein Vielfaches des Originalpreises angeboten. Ein Grund dafür sind sogenannte Bots. Das sind Computerprogramme, die innerhalb weniger Sekunden große Mengen an Tickets kaufen. Normale Fans haben dabei kaum eine Chance, Tickets für den Originalpreis zu bekommen. Dagegen wehren sich inzwischen aber auch viele Künstler. Rund 200 Musiker und Veranstalter fordern strengere Regeln gegen den gewerblichen Ticket-Weiterverkauf. Die Fans, Veranstalter und Künstler kritisieren das Ganze auf jeden Fall immer mehr, sodass es mittlerweile auf die Agenda der Politik immer mehr rückt.
0: Wir sind gespannt, was daraus wird. Für viele Konzert- und Festivalfans unter uns bleibt also die Hoffnung, dass Tickets in Zukunft wieder leichter und vor allem auch zu fairen Preisen erhältlich sind.

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3: Stellenweise bei uns im Nordwesten kommt gerade ein bisschen Regen runter. Dazu weht ein kräftiger Wind, aber es ist auch überwiegend an manchen Orten trocken. Aktuell messen wir noch 16 Grad in Neuhallingersiel und in Detern, 17 Grad auf Borkum und in Rastede und 18 Grad in Bremen. Der Nordseewelle 3-Tage-Trend. Morgen eher bewölkt den ganzen Tag über, es bleibt aber trocken bei maximal 17 Grad. Am Freitag weiterhin grau, am Abend kommt aber ein bisschen die Sonne raus bei 21 Grad maximal. Und am Samstag zum Wochenende ist es wechselhafter. Sonne und Wolken hauptsächlich, aber auch ein paar Regenschauer bei maximal 25 Grad. Das nächste Hochwasser vor Schillig ist um 19.03 Uhr.
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4: Ich bin Imme Kasten. Schönen guten Abend. Thorsten Frey soll es machen und den Vorsitz der Unionsfraktion im Bundestag übernehmen. Darauf haben sich CDU-Chef Merz und der CSU-Vorsitzende Söder geeinigt. Frey würde damit Nachfolger von Jens Spahn. Mehr dazu von Dirk Justus.
5: Thorsten Frey bekommt damit weiterhin einen wichtigen Posten für die Regierungsarbeit. Derzeit ist er noch Chef des Bundeskanzleramts. Frey ist ein enger Vertrauter von Merz. Der Kanzler setzt offenbar darauf, dass Frey die Fraktion in seinem Sinne auf Kurs hält. Das war Jens Spahn ja nicht immer gelungen. Merz muss nun seine Regierungsmannschaft neu aufstellen und sich eine neue Vertrauensperson ins Kanzleramt holen. Und die Fraktion muss auch noch mitziehen. Die wählt ja ihren Vorsitzenden selbst. Abgestimmt wird nächsten Mittwoch.
4: In München ist der Opfer des rassistischen Anschlags am Olympia-Einkaufszentrum vor 10 Jahren gedacht worden. Bundespräsident Steinmeier forderte bei der Gedenkfeier klare Konsequenzen. Staat und Gesellschaft dürften zu den Ursachen solcher Taten nicht schweigen, sagt er. Ein 18-Jähriger erschoss damals 9 Menschen und dann sich selbst. Die Bundesanwaltschaft hat den sogenannten König von Deutschland und mehrere seiner Helfer angeklagt. Die Gruppe um Peter Fitzek soll verbotenerweise etwa Banken und Versicherungen betrieben haben. Ihre Reichsbürgervereinigung Königreich Deutschland war im vergangenen Jahr verboten worden. Um die Wirtschaft wieder anzukurbeln, setzt die Bundesregierung stärker auf Startups. Dafür ist jetzt ein ganzer Katalog mit über 150 Maßnahmen auf den Weg gebracht worden. Silas Quering dazu.
6: Schwarz-Rot will zum Beispiel Bürokratie und Hürden bei der Personalsuche abbauen. Außerdem soll unter anderem mehr privates Kapital die Finanzierung verbessern. Erstmals will sich der Bund auch an Startups im Militärbereich beteiligen. Schon jetzt boomt die Startup-Szene in Deutschland. Im ersten Halbjahr gab es über 3000 Gründungen, so viele wie noch nie. Das Maßnahmenpaket soll dafür sorgen, dass die Unternehmen auch langfristig in Deutschland bleiben.
4: Es ist quasi das deutsche Mini-Olympia. Mit einer Party werden in Hannover heute die Finals eröffnet. In den nächsten Tagen gibt es über 140 deutsche Meisterschaften in 24 Sportarten. Die Wettkämpfe starten morgen. Bei vielen ist der Eintritt frei. 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
3: Besser ankommen mit dem besten Verkehrsservice. Die B72 zwischen Georgsheil und Aurich-Sparkassen-Arena, dichter Verkehr 5 Minuten mehr. Und dann die B212 Norden Hamm Richtung Gannakesee zwischen Schwei und der B437 und Rodenkirchen-Sürwürden läuft eine Unfallaufnahme. Deshalb ist hier die Straße gesperrt und fahrt das Ganze bitte weiträumig.
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3: Es wird geblitzt auf der B75 zwischen Bremen-Huchtingen und Grolland, auf der B437 in Schweiburg, in Konrebersweg im Franekerweg stehen sie, dann in Friedrichsfehn in der Dorfstraße, in Jader-Altendeich in der Jaderstraße, in Leer im Verbindungsweg, im Norden in der Ostermarscher Straße nach dem Bahnschienen. Statt einwärts wird hier geblitzt, dann in Oldenburg in der Kloppenburger Straße, in Papenburg in der Birkenallee, in Schirum in der Schirumer Straße bei der Bushaltestelle, dann stehen sie noch in Tungel in der Oldenburger Straße und in Westerende im Heuweg Richtung Walle. Habt ihr noch weitere Stausblitze oder Störungen gesehen, dann könnt ihr sie gerne melden, telefonisch oder per WhatsApp an die Nordseewelle Hotline 04931 97 3000. Und ein kurzer Blick auf die Fähren. Die nächste Fähre von Baltrum nach Nesmersiel fährt um 18.45 Uhr. Kommt gut über.
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3: mit mir Eileen, moin. Und wir schauen gleich nochmal auf unser ostfriesisches Geburtstagskind Otto. Zuvor habe ich aber Leonie und Pascal Le Toublon mit Friendship.

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Die Nordseewelle Feierabendshow. Ich bin Eileen, moin. Und heute wird einer 78 und bei dem Alter darf man wohl sagen, holla die Hitti. Denn heute hat ein echter Ostfriese Geburtstag, Otto Walkes aus Emden. Der Mann, der uns seit Jahrzehnten zum Lachen bringt, der uns die Ottifanten geschenkt hat und der aus Ostfriesland in die ganze Republik hinausgezogen ist und dabei den ostfriesischen Humor gleich mitgenommen hat. Otto ist im Stadtteil Transvaal aufgewachsen und hat sich dort auch mit zwei Ottifanten-Statuen aus Bronze verewigt. Seine Ottifanten sind Kult und das überall, nicht nur bei uns hier im Norden. Otto ist Komiker, Musiker, Schauspieler, Zeichner und vor allem einfach Otto. Und mal ehrlich, wenn einer beweist, dass man mit ordentlich Quatsch im Kopf ziemlich weit kommen kann, dann er. Und am 31. Juli kommt er sogar für eine Autogrammstunde nach Emden ins Ottohus. Dort nimmt er sich dann wieder ganz viel Zeit für seine Fans und jeden, der vorbeikommt und möchte natürlich jeden glücklich machen. Lieber Otto, herzlichen Glückwunsch zum 78. Geburtstag vom ganzen Nordseewelle-Team. Bleib so herrlich albern, so wunderbar ostfriesisch und vor allem

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3: Stellenweise kommt bei uns gerade wirklich ein bisschen Regen runter. Sonst ist es aber überwiegend bewölkt und trocken. Dazu weht aber ein kräftiger Wind. Aktuell messen wir 15 Grad in Aurich, 16 Grad in Wilhelmshaven, 17 Grad auf Wangerooge und in Oldenburg und 18 Grad haben wir noch in Hamburg. Der Nordseewelle-3-Tage-Trend. Morgen überwiegend bewölkt, aber trocken bei 17 Grad. Am Freitag grau, am Abend ist auch noch ein bisschen Sonne dabei bei maximal 21 Grad. Und am Samstag Sonne und Wolken, am Abend ein paar Schauer bei maximal 25 Grad. Das nächste Hochwasser vor Wilhelmshaven ist um 19.30 Uhr.
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3: Besser ankommen mit dem besten Verkehrsservice. Die A29 Oldenburg Richtung Wilhelmshaven zwischen Farel-Bockhorn und Zetel 2 Kilometer Stau, 5 Minuten mehr. Dann die B72 Emderstraße zwischen Aurich Sparkassen Arena und Georgsheidichter Verkehr, 4 Minuten mehr. Und dann noch die B212 Nordenham Richtung Gannacke See zwischen Schwei, B437 und Rodenkirchen-Sürwürden läuft eine Unfallaufnahme. Deshalb ist die Straße hier gesperrt und fahrt das Ganze weiträumig.
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3: Es wird geblitzt auf der B75 zwischen Bremen-Huchting und Grolland, auf der B437 in Schweiburg, in Konrebersweg, im Franekerweg stehen sie, dann in Friedrichsfehn in der Dorfstraße, in Jader-Altendeich in der Jaderstraße, in Leer im Verbindungsweg, im Norden in der Ostermarscher Straße nach den Bahngleisen stadteinwärts wird hier geblitzt. Dann in Oldenburg in der Kloppenburger Straße, in Papenburg in der Birkenallee, in Schirum in der Schirumer Straße bei der Bushaltestelle, in Tungeln in der Oldenburger Straße am Ortsausgang Richtung Wadenburg und in Westerende im Heuweg Richtung Walle. Habt ihr noch weitere Stausblitze oder Störungen gesehen, dann könnt ihr sie gerne melden. Einfach per WhatsApp an die Nordseewelle Hotline 04931 97 3000. Mir Eileen und jetzt geht's Richtung Feierabend. Mit dabei ist Ray Dalton, Got That High. Schönen Mittwoch euch.

Jack mit Captain Jack hier in der Nordseewelle Feierabendshow. Und so langsam ist der Feierabend auch greifbar. Ich sag schon mal tschüss, wir hören uns morgen ab 14 Uhr wieder. Jetzt mit dabei sind aber auch noch in der letzten halben Stunde The Weeknd mit In Your Eyes, jetzt direkt hier gleich. Und danach Robbie Williams mit Rock DJ. Schönen Mittwoch euch.

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3: Ich bin Imme Kasten. Schönen guten Abend. Jetzt ist es offiziell. Kanzleramtschef Thorsten Frey soll neuer Fraktionschef der Union im Bundestag werden. Darauf haben sich CDU-Chef Merz und der CSU-Vorsitzende Söder geeinigt. Die Fraktion soll Frey nächste Woche in einer Sondersitzung wählen. Wer für ihn als Leiter ins Kanzleramt kommt, ist aber noch offen. Frey wird Nachfolger von Jens Spahn. Der war im Zuge der Debatte über seine Vaterschaft mit Hilfe einer Leihmutter in den USA zurückgetreten. In München ist der Opfer des rassistischen Anschlags am Olympia-Einkaufszentrum vor 10 Jahren gedacht worden. Bundespräsident Steinmeier forderte bei der Gedenkfeier klare Konsequenzen. Staat und Gesellschaft dürften zu den Ursachen solcher Taten nicht schweigen, sagt er. Ein 18-Jähriger erschoss damals 9 Menschen und dann sich selbst. Die Bundesanwaltschaft hat den selbsternannten König von Deutschland und mehrere seiner Helfer angeklagt. Die Gruppe um Peter Fitzek soll verbotenerweise etwa Banken und eine Versicherung betrieben haben. Mehr dazu von Dirk Justus.
4: Dabei sollen sie Millionen von Euro von den Mitgliedern ihrer Reichsbürgervereinigung Königreich Deutschland ergaunert haben. Die war im letzten Jahr vom Bundesinnenministerium verboten worden. Fitzek wurde bei einer Großrazzia in Sachsen festgenommen und kam später in Untersuchungshaft. Das Königreich Deutschland galt laut Bundesinnenministerium als größte Reichsbürgergruppe in Deutschland. Sie erkannte die Bundesrepublik nicht an und gab eigene Ausweise oder eine Fantasiewährung an ihre Mitglieder aus.
3: Nur Show oder doch ein Weg zum Frieden in der Ukraine und im Iran? Der russische Außenminister Lavrov will sich morgen mit seinem US-Kollegen Rubio auf den Philippinen treffen. Hauptthemen dürften die beiden Kriege sein. Beide besuchen gerade einen Südostasien-Gipfel in der Hauptstadt Manila. 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
5: Ich bin Imme Kasten. Schönen guten Abend. Jetzt ist es offiziell. Kanzleramtsminister Frei soll neuer Unionsfraktionschef im Bundestag werden. Der CDU-Vorsitzende Merz und CSU-Chef Söder haben ihn jetzt als Nachfolger von Jens Spahn vorgeschlagen. Dirk Justus dazu.
6: Die Wahl ist für Mittwoch kommender Woche geplant. Frei gilt als enger Vertrauter von Kanzler Merz. In der Fraktion ist er durch frühere Aufgaben gut vernetzt und genießt hohes Ansehen. Er soll für eine enge Zusammenarbeit mit Regierung und Koalitionspartner sorgen. Wer Frei als Kanzleramtschef nachfolgt, will Merz zügig entscheiden. Der bisherige Fraktionschef Jens Spahn war im Zuge der Debatte über seine Vaterschaft mit Hilfe einer Leihmutter in den USA zurückgetreten.
5: Beim Mobilfunkunternehmen O2 soll bis Jahresende jede sechste Vollzeitstelle in Deutschland wegfallen. Laut Tochter des spanischen Telefonica-Konzerns soll deren Zahl um bis zu 1.100 sinken. Für Beschäftigte liegen Abfindungen bereit, damit sie freiwillig gehen. Grund für den Stellenabbau dürfte auch der Verlust des Großkunden 1&1 sein. Das ist ein Szenario, das die Sorgen vieler Menschen vor künstlicher Intelligenz befeuern dürfte. KI-Modelle haben sich selbstständig gemacht und ungeplant einen Hackerangriff gesteuert. Anne Brauer dazu.
7: Diese KI kommt aus dem ChatGPT-Konzern OpenAI und ist bei einem Probelauf aus der eigentlich abgeschotteten Testumgebung aus und in die Systeme einer anderen KI-Firma eingebrochen. Die Modelle haben wie ein gewiefter Hacker Sicherheitslücken gesucht und ausgenutzt. Übrigens sollte die KI auch genau solche Lücken finden, aber eben intern und ging dann viel weiter als geplant. OpenAI spricht von einem beispiellosen Cybervorfall und will jetzt die Sicherheitsvorkehrungen hochschrauben.
5: Das Schwimmbad Aquaferrum in Friseute muss für rund 2 Wochen schließen. Grund ist ein größerer Personalausfall, heißt es. Kurzfristige Krankheitsfälle und Urlaubszeiten hätten ein Umorganisieren unmöglich gemacht, so die Geschäftsleitung. Am 4. August soll das Schwimmbad wieder öffnen. 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
2: Ich bin Imme Kasten. Schönen guten Abend. Jetzt ist es offiziell. Kanzleramtsminister Frei soll neuer Unionsfraktionschef im Bundestag werden. Der CDU-Vorsitzende Merz und CSU-Chef Söder haben ihn jetzt als Nachfolger von Jens Spahn vorgeschlagen. Dirk Justus dazu.
3: Die Wahl ist für Mittwoch kommender Woche geplant. Frei gilt als enger Vertrauter von Kanzler Merz. In der Fraktion ist er durch frühere Aufgaben gut vernetzt und genießt hohes Ansehen. Er soll für eine enge Zusammenarbeit mit Regierung und Koalitionspartner sorgen. Wer Frei als Kanzleramtschef nachfolgt, will Merz zügig entscheiden. Der bisherige Fraktionschef Jens Spahn war im Zuge der Debatte über seine Vaterschaft mit Hilfe einer Leihmutter in den USA zurückgetreten.
2: Beim Mobilfunkunternehmen O2 soll bis Jahresende jede sechste Vollzeitstelle in Deutschland wegfallen. Laut Tochter des spanischen Telefonica-Konzerns soll deren Zahl um bis zu 1.100 sinken. Für Beschäftigte liegen Abfindungen bereit, damit sie freiwillig gehen. Grund für den Stellenabbau dürfte auch der Verlust des Großkunden 1&1 sein. Das ist ein Szenario, das die Sorgen vieler Menschen vor künstlicher Intelligenz befeuern dürfte. KI-Modelle haben sich selbstständig gemacht und ungeplant einen Hackerangriff gesteuert. Anne Brauer dazu.
4: Diese KI kommt aus dem ChatGPT-Konzern OpenAI und ist bei einem Probelauf aus der eigentlich abgeschotteten Testumgebung aus und in die Systeme einer anderen KI-Firma eingebrochen. Die Modelle haben wie ein gewiefter Hacker Sicherheitslücken gesucht und ausgenutzt. Übrigens sollte die KI auch genau solche Lücken finden, aber eben intern und ging dann viel weiter als geplant. OpenAI spricht von einem beispiellosen Cybervorfall und will jetzt die Sicherheitsvorkehrungen hochschrauben.
2: Das Schwimmbad Aqua Ferrum in Friseute muss für rund 2 Wochen schließen. Grund ist ein größerer Personalausfall, heißt es. Kurzfristige Krankheitsfälle und Urlaubszeiten hätten ein Umorganisieren unmöglich gemacht, so die Geschäftsleitung. Am 4. August soll das Schwimmbad wieder öffnen. 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
2: Ich bin Finn Riebesell-Freundlieb. Schönen guten Abend. Das ist ein Szenario, das die Sorgen vieler Menschen vor künstlicher Intelligenz befeuern dürfte. KI-Modelle haben sich selbstständig gemacht und ungeplant einen Hackerangriff gesteuert. Anne Brauer berichtet.
3: Diese KI kommt aus dem ChatGPT-Konzern OpenAI und ist bei einem Probelauf aus der eigentlich abgeschotteten Testumgebung aus und in die Systeme einer anderen KI-Firma eingebrochen. Die Modelle haben wie ein gewiefter Hacker Sicherheitslücken gesucht und ausgenutzt. Übrigens sollte die KI auch genau solche Lücken finden, aber eben intern und ging dann viel weiter als geplant. OpenAI spricht von einem beispiellosen Cybervorfall und will jetzt die Sicherheitsvorkehrungen hochschrauben.
2: Thorsten Frey soll's machen und den Vorsitz der Unionsfraktion im Bundestag übernehmen. Darauf haben sich CDU-Chef Merz und der CSU-Vorsitzende Söder geeinigt. Frey würde damit Nachfolger von Jens Spahn werden. Mehr von Dirk Justus.
4: Thorsten Frey bekommt damit weiterhin einen wichtigen Posten für die Regierungsarbeit. Derzeit ist er noch Chef des Bundeskanzleramts. Frey ist ein enger Vertrauter von Merz. Der Kanzler setzt offenbar darauf, dass Frey die Fraktion in seinem Sinne auf Kurs hält. Das war Jens Spahn ja nicht immer gelungen. Merz muss nun seine Regierungsmannschaft neu aufstellen und sich eine neue Vertrauensperson ins Kanzleramt holen. Und die Fraktion muss auch noch mitziehen. Die wählt ja ihren Vorsitzenden selbst. Abgestimmt wird nächsten Mittwoch.
2: Um die Wirtschaft wieder anzukurbeln, setzt die Bundesregierung stärker auf Start-ups. Dafür hat Schwarz-Rot jetzt ein Paket mit über 150 Maßnahmen auf den Weg gebracht. Demnach soll Bürokratie abgebaut und mehr privates Kapital für die Finanzierung gewonnen werden. In München ist der Opfer des rassistischen Anschlags am Olympia-Einkaufszentrum vor 10 Jahren gedacht worden. Bundespräsident Steinmeier forderte bei der Gedenkfeier klare Konsequenzen. Staat und Gesellschaft dürften zu den Ursachen solcher Taten nicht schweigen. Ein 18-Jähriger erschoss damals 9 Menschen und sich selbst. Die Bundesanwaltschaft hat den selbsternannten König von Deutschland und mehrere seiner Helfer angeklagt. Die Gruppe um Peter Fitzek soll verbotenerweise etwa Banken und Versicherungen betrieben haben. Ihre Reichsbürgervereinigung Königreich Deutschland war im letzten Jahr verboten worden. 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
1: Ich bin Finn Riebesell-Freundlieb. Schönen guten Abend. Neue KI-Modelle von OpenAI haben genau das getan, wovor viele Experten schon lange warnen. Sich ungeplant selbstständig gemacht und einen Hackerangriff gestartet. Bei einem Probelauf sind die Modelle aus der Testumgebung aus und ins System einer anderen Firma eingebrochen. Die KI sollte auch Sicherheitslücken aufspüren, ging aber viel weiter als gedacht. OpenAI spricht von einem beispiellosen Cybervorfall und will nun die Sicherheitsvorkehrungen verstärken. Kanzleramtschef Frey soll die Unionsfraktion im Bundestag künftig führen und auf Jens Spahn folgen. Darauf haben sich CDU-Chef Merz und der CSU-Vorsitzende Söder geeinigt. Die Fraktion soll Frey nächste Woche wählen. Aktuell wird sie noch von CSU-Landesgruppenchef Hoffmann interimsmäßig geführt. Er sagte zu dem Vorschlag:
2: Er kennt diese Fraktion, er kennt parlamentarisches Arbeiten und er kennt im Übrigen auch die Themen, die derzeit auf dem Tisch liegen, nämlich von Kabinettsseite. Und er hat einen hervorragenden Draht auch zum Koalitionspartner in die SPD rein.
1: Ja, und die begrüßt den Vorschlag. Er freue sich auf die Zusammenarbeit, wenn die Gremien der Union nächste Woche zustimmen, sagte SPD-Parlamentsgeschäftsführer Wiese. Die Start-up-Szene in Deutschland boomt. Um die Unternehmen weiter zu stärken und im Land zu halten, hat die Bundesregierung jetzt ein Maßnahmenpaket auf den Weg gebracht. Dabei nimmt sie unter anderem Start-ups im Rüstungsbereich in den Blick. Da will der Staat auch selbst einsteigen. 74 Jahre nach dem Absturz einer Pan Am-Maschine haben Forscher das Flugzeugwrack vor Puerto Rico im Atlantik entdeckt. Bei dem Unglück 1952 starben über 50 Menschen. Die Katastrophe hatte damals auch Folgen für die zivile Luftfahrt. Erst danach wurden Sicherheitseinweisungen vor dem Start zum Standard. Also genau die, bei denen heute gezeigt wird, wo die Notausgänge sind und wie die Sauerstoffmasken funktionieren. Im Pariser Louvre ist die betroffene Galerie nach dem spektakulären Juwelendiebstahl jetzt wieder geöffnet. Juwelen werden dort vorerst aber nicht mehr gezeigt. Letzten Herbst wurden Teile der französischen Kronjuwelen gestohlen. 4 Männer wurden festgenommen, die Beute bleibt aber verschwunden. 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
1: Ich bin Finn Riebesell-Freundlieb. Schönen guten Abend. Nach einem KI-Hacker-Angriff plant die Bundesregierung den Aufbau eines entsprechenden Sicherheitsinstituts. Das Bundesdigitalministerium spricht etwa von einer deutlichen Veränderung der Bedrohungslage. OpenAI-Modelle brachen bei einem Test aus ihrer abgeschotteten Umgebung aus und drangen in Systeme einer anderen Firma ein. Dazu sagte der Cyber-Experte Dennis Kenji Kipka im ZDF.
2: Dieser Vorfall ist schon in dieser Tiefe ein disruptives Ereignis, weil man jetzt erstmals auch feststellen konnte, dass eben diese Theorien, die man bislang hatte und diese Vermutungen und Sorgen, dass eben KI-Systeme, andere Computersysteme, Netzwerke infiltrieren können, durchaus berechtigt sind. Wir sind definitiv bereits dabei, die Kontrolle über künstliche Intelligenz zu verlieren.
1: OpenAI will nun die Sicherheitsvorkehrungen verstärken. Um die Wirtschaft wieder anzukurbeln, setzt die Bundesregierung stärker auf Start-ups. Dafür ist jetzt ein ganzer Katalog mit über 150 Maßnahmen auf den Weg gebracht worden. Einzelheiten von Silas Quiring.
3: Schwarz-Rot will zum Beispiel Bürokratie und Hürden bei der Personalsuche abbauen. Außerdem soll unter anderem mehr privates Kapital die Finanzierung verbessern. Erstmals will sich der Bund auch an Start-ups im Militärbereich beteiligen. Schon jetzt boomt die Start-up-Szene in Deutschland. Im ersten Halbjahr gab es über 3000 Gründungen, so viele wie noch nie. Das Maßnahmenpaket soll dafür sorgen, dass die Unternehmen auch langfristig in Deutschland bleiben.
1: Die Nachfolge für Jens Spahn als Fraktionschef der Union im Bundestag steht offenbar. Kanzleramtschef Thorsten Frey soll das Amt übernehmen. Darauf haben sich die Unionschefs Merz und Söder geeinigt. Wer für ihn im Kanzleramt übernimmt, ist aber noch offen. Bei den Spritpreisen ist keine Entspannung in Sicht. SPD-Generalsekretär Klüssendorf fordert deshalb in der Neuen Osnabrücker Zeitung zum Beispiel eine neue Spritpreisbremse. Die ist aber zu teuer, sagt Bundeswirtschaftsministerin Reiche von der CDU. Neue Maßnahmen seien nicht geplant, so Reiche bei NTV. Der spanische WM-Held Lamine Yamal hat auch eine Frankfurter Modemarke zum Jubeln gebracht. Beim Feiern nach dem Finale war auf TV-Bildern immer wieder der Bund seiner Unterhose zu sehen. Wenig später war die Buchse im Netz komplett ausverkauft. 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
1: Ich bin Finn Riebesel, Freundlieb. Bahnpendler müssen sich auf höhere Preise im Regionalverkehr einstellen. Die Bundesnetzagentur hat die Gebühren für die Nutzung der Schienen neu geregelt. Für Regionalzüge müssen die Nahverkehrsunternehmen künftig deutlich mehr zahlen, wenn sie auf Schienen der Deutschen Bahn unterwegs sind. Die machen über 85% des Schienennetzes aus. Hintergrund ist ein Urteil des Europäischen Gerichtshofs. Eine bisherige Preisbremse für den Regionalverkehr war nicht rechtens. Für die Unternehmen bedeutet das rund 400 Millionen Euro Mehrkosten. Sie warnten bereits nach dem Urteil im März vor möglichen Folgen wie höhere Ticketpreise oder weniger Verbindungen. Nach dem Hackerangriff einer KI des ChatGPT-Konzerns OpenAI reagiert jetzt auch die Bundesregierung. So wurde die Gründung eines KI-Sicherheitsinstituts beschlossen. Hanna Messerschmidt.
2: Man nehme die Entwicklungen in Sachen künstlicher Intelligenz sehr ernst, sagte ein Regierungssprecher. Das Bundesdigitalministerium spricht etwa von einer deutlichen Veränderung der Bedrohungslage. Die neuen KI-Modelle haben genau das getan, wovor viele Experten schon lange warnen, sich ungeplant selbstständig gemacht und einen Hackerangriff gestartet. Bei einem Probelauf ist die Software aus der Testumgebung aus und ins System einer anderen Firma eingebrochen. OpenAI will jetzt die Sicherheitsvorkehrungen verstärken.
1: Kanzleramtschef Thorsten Frey soll neuer Fraktionschef der Union im Bundestag werden. Darauf haben sich CDU-Chef Merz und der CSU-Vorsitzende Söder geeinigt. Die Fraktion soll Frey nächste Woche wählen. Der bisherige Fraktionschef Spahn war nach der Debatte über seine Vaterschaft per Leihmutter zurückgetreten. Olympia-Feeling in und um Hannover. Dort starten heute die Finals. Dabei werden in 24 Sportarten insgesamt 143 deutsche Meistertitel vergeben. Jana Klonikowski.
3: Die Finals gibt es seit 2019 und sie sind seitdem ständig gewachsen. Auch dieses Jahr sind wieder neue Sportarten mit dabei, wie zum Beispiel Beachvolleyball, Gewichtheben und Surfen. Die Idee, die deutschen Meisterschaften in eher kleineren Sportarten gleichzeitig an einem Ort stattfinden zu lassen, so eben eine Art Mini-Olympia auf die Beine zu stellen und so auch für mehr Aufmerksamkeit zu sorgen. Viele Wettbewerbe sind für Zuschauer vor Ort außerdem kostenlos zu sehen.
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1: Ich bin Finn Riebesel, Freundlieb. Das ist ein Szenario, das die Sorgen vieler Menschen vor künstlicher Intelligenz befeuern dürfte. KI-Modelle haben sich selbstständig gemacht und ungeplant einen Hackerangriff gesteuert. Anne Brauer berichtet.
2: Diese KI kommt aus dem ChatGPT-Konzern OpenAI und ist bei einem Probelauf aus der eigentlich abgeschotteten Testumgebung aus und in die Systeme einer anderen KI-Firma eingebrochen. Die Modelle haben wie ein gewiefter Hacker Sicherheitslücken gesucht und ausgenutzt. Übrigens sollte die KI auch genau solche Lücken finden, aber eben intern, und ging dann viel weiter als geplant. OpenAI spricht von einem beispiellosen Cybervorfall und will jetzt die Sicherheitsvorkehrungen hochschrauben.
1: Die Nachfolge für Jens Spahn als Fraktionschef der Union im Bundestag steht offenbar. Kanzleramtschef Thorsten Frey soll das Amt übernehmen. Darauf haben sich die Unionschefs Merz und Söder geeinigt. Wer für ihn im Kanzleramt übernimmt, ist aber noch offen. Bahnpendler im Regionalverkehr müssen sich auf höhere Ticketpreise einstellen. Die Bundesnetzagentur erhöht die Schienenmaut für Nahverkehrszüge. Rund 400 Millionen Euro Mehrkosten kommen auf die Unternehmen zu, mit möglichen Folgen wie höheren Ticketpreisen oder weniger Verbindungen. Die Bundesanwaltschaft hat den selbsternannten König von Deutschland und mehrere seiner Helfer angeklagt. Die Gruppe um Peter Fitzek soll verbotenerweise etwa Banken und eine Versicherung betrieben haben. Dirk Justus berichtet.
3: Dabei sollen sie Millionen von Euro von den Mitgliedern ihrer Reichsbürgervereinigung Königreich Deutschland ergaunert haben. Die war im letzten Jahr vom Bundesinnenministerium verboten worden. Fitzek wurde bei einer Großrazzia in Sachsen festgenommen und kam später in Untersuchungshaft. Das Königreich Deutschland galt laut Bundesinnenministerium als größte Reichsbürgergruppe in Deutschland. Sie erkannte die Bundesrepublik nicht an und gab eigene Ausweise oder eine Fantasiewährung an ihre Mitglieder aus.
1: Die EU hat der Übernahme des Hollywood-Konzerns Warner Brothers durch Paramount zugestimmt. Für den Wettbewerb in der Filmproduktion sieht Brüssel kein Problem. Beim Vertrieb von Filmen gelten aber Auflagen. So soll verhindert werden, dass ein Unternehmen auf dem Kinomarkt zu viel Einfluss bekommt. 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